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1: Ich bin Diana Kramer. Russland und die Ukraine wollen offenbar gegenseitige Angriffe auf Energieanlagen stoppen. Das hat zumindest US-Präsident Donald Trump auf seiner Plattform Truth Social angekündigt. Aus Moskau und Kiew gibt es dafür bislang allerdings keine Bestätigung.
2: Trump steht hier zu Hause wegen astronomischer Benzin- und Dieselpreise schwer unter Druck. Dass in erster Linie sein Iran-Krieg und die beeinträchtigte Schifffahrt durch die Straße von Hormuz daran schuld sind, versucht Trump außen vor zu lassen. Er schießt sich auf Kiew und Moskau ein. Der Beschuss der dortigen Energieanlagen sei für die Ölknappheit verantwortlich. Am Wochenende hatte Trump den ukrainischen Präsidenten Zelensky gedrängt, die Angriffe auf russische Energieanlagen zu stoppen. Tina Eck, USA.
1: Die hohen Spritpreise sorgen auch hierzulande weiter für Debatten. Auch CSU-Chef Markus Söder fordert neue Entlastungsmaßnahmen. Die Bundesregierung müsse sich dringend zusammensetzen und darüber reden, wie man die extrem hohen Benzin- und Dieselpreise senken und erträglich machen könne, sagte Söder. Auf welchem Weg und wie stark die Preise gesenkt werden sollten, ließ er aber offen. Mecklenburg-Vorpommerns Ministerpräsidentin Manuela Schwesig forderte die Einführung eines Spritpreisdeckels. Viele Menschen haben sie auf dem Handy Apps der Lebensmittelhändler für zusätzliche Rabatte. Der Bundesverband der Verbraucherzentralen sieht darin allerdings eine Diskriminierung und hat deshalb gegen den Discounter Lidl geklagt. Heute verhandelt das Brandenburgische Oberlandesgericht in dem Fall.
3: Ältere Menschen und andere, die kein Smartphone haben, die können solche Apps gar nicht nutzen, klagen Verbraucherschützer. Sie sind deshalb auch schon gegen andere Discounter vor Gericht gezogen. Ob im Verfahren heute eine Entscheidung fällt, ist unklar. Auf jeden Fall sind die allermeisten von uns auf Schnäppchenjagd per App, sparen damit aber laut Experten wenig. Doch die Händler, die sammeln jedes Mal viele Daten über uns. Claudia Wächter, Nachrichtenredaktion.
1: In Hannover dreht sich in den kommenden Tagen alles um Lastwagen, Transporter und Lösungen für Logistiker. Am Vormittag öffnet die Nutzfahrzeugmesse IAA Transportation. Im Mittelpunkt der Messe stehen alternative Antriebe wie elektrische und wasserstoffbetriebene Lastwagen, aber auch digitale Technologien und autonomes Fahren.
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1: Jungfrau.
2: Gehen Sie mit offenen Augen durch die Welt. Sie könnten schon bald neue, inspirierende Menschen treffen, die Ihr Leben bereichern.
1: Waage.
2: Heute scheint Ihnen die Welt womöglich grau in grau. Doch keine Sorge, schon morgen stehen Ihre Sterne deutlich besser.
1: Skorpion.
2: Entscheidungen formen Ihr Schicksal. Treffen Sie heute kluge Entscheidungen und seien Sie zuversichtlich, dass Sie den richtigen Weg wählen.
1: Schütze.
2: Vereinfachen Sie Ihr Leben, indem Sie sich von unnötigem Ballast trennen. Das Loslassen kann zu innerem Frieden helfen.
1: Steinbock.
2: Bringen Sie Körper und Geist heute in Einklang. Das wird Ihnen zu neuer Energie verhelfen.
1: Wassermann.
2: Heute ist ein guter Tag, um Zeit mit Freunden zu verbringen und soziale Beziehungen zu pflegen.
1: Fische.
2: Vertrauen Sie heute Ihrer Intuition, denn sie wird Sie auf den richtigen Weg leiten. Ihre innere Stimme kennt die Antwort.
1: Widder.
2: Es ist wichtig, dass Sie heute Ihre Familie um Rat bitten. Alleine treffen Sie aktuell eher überstürzte Entscheidungen.
1: Stier.
2: Sie neigen heute zu Übertreibungen. Treten Sie bescheiden auf und halten Sie sich lieber zurück.
1: Zwillinge.
2: Wenn Sie sich überwältigt fühlen, ist das heute völlig okay. Im Moment kommen die Dinge alle auf einmal auf Sie zu.
1: Krebs.
2: Es ist wichtig, dass Sie heute Ihre Freunde ermutigen und unterstützen. Jemand, der nicht fragen will, braucht Sie.
1: Löwe.
2: Wenn nicht jetzt, wann dann? Erledigen Sie endlich, was Sie schon viel zu lange aufschieben.
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0: Einen schönen guten Morgen. Wir starten in den Dienstag mit noch recht frischen Temperaturen um die 15 Grad bei euch in Neustadt und Landau. In Speyer messen wir 16.
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3: Ich bin David Riemer. Immer höhere Preise für fossile Energieträger führen zu immer weniger Kaufkraft bei den Menschen. Bei einem Anstieg der Öl- und Gaspreise um jeweils 10% könnte die Gesamtinflation in Deutschland um bis zu 0,22 Prozentpunkte zunehmen. Das geht aus einer neuen Studie hervor.
4: Die Forscher kommen zu dem Schluss, dass Preisanstiege für Öl und Gas in fast allen europäischen Ländern das größte Inflationsrisiko darstellen. Dafür nennen sie historische Beispiele, aber auch aktuellere, wie den Einmarsch Russlands in die Ukraine oder den Iran-Krieg. Die Experten sehen nur eine Lösung: erneuerbare Energien. Der Ausbau heimischer Wind- und Solarenergie sei entscheidend, um die Inflation zu begrenzen, sagen sie. Da hohe Zinsen diesen Ausbau sehr teuer machen, empfehlen die Wissenschaftler, dass die Europäische Zentralbank für solche Investitionen einen eigenen niedrigeren Zinssatz festlegt. Ursula Winkler, Nachrichtenredaktion.
3: Die Zahl der hybriden Angriffe Russlands auf NATO-Staaten nimmt nach Angaben aus dem Militärbündnis deutlich zu. Allein im vergangenen Jahr wurden demnach mehr als 200 erfasst. Dabei seien die alltäglichen Cyberangriffe nicht eingerechnet, erklärte ein ranghoher NATO-Beamter in Brüssel. Russland verfolgt nach Einschätzung der NATO unter anderem das Ziel, die politische und praktische Unterstützung für die Ukraine zu untergraben und sich auf eine mögliche weitere Eskalation vorzubereiten. Zugang zum Bahnsteig nur mit Fahrkarte? Verkehrsminister Bilger kann sich das zumindest an großen Bahnhöfen auch in Deutschland vorstellen. Das würde für mehr Sicherheit im Bahnverkehr sorgen, sagte Bilger den Funke-Zeitungen.
5: In anderen Ländern wie Frankreich oder Großbritannien sind Zugangskontrollen längst üblich. Wie an Flughäfen kommen Reisende dort erst nach elektronischer Ticketprüfung, zum Beispiel durch Zugangsschleusen zum Bahnsteig. Diesen Ansatz kann sich der Bundesverkehrsminister auch für den Fernverkehr in Deutschland vorstellen. Es brauche mehr Schutz für Bahnhöfe, aber auch für die gesamte Verkehrsinfrastruktur und auch die Energieversorgung. Die Angriffe auf verletzliche Bereiche seien eine neue Realität, so Bilger. Diana Kramer, Nachrichtenredaktion.
3: Die US-Umweltbehörde hebt Vorschriften zur Begrenzung klimaschädlicher Treibhausgasemissionen von Kohle- und Gaskraftwerken auf. Damit wird der Großteil der Vorschriften, die der vorherige Präsident Biden eingeführt hatte, zurückgenommen. Der Chef der US-Umweltbehörde versprach sinkende Strompreise für die Amerikaner.
2: Und jetzt noch mehr Informationen aus unserer Region.
6: Ich bin Frederik Stübing. Reisezentrum am Landauer Hauptbahnhof gerettet. Nach Forderungen aus der Stadtpolitik ist der Erhalt des Reisezentrums in Landau gesichert. Über ein neues Agenturmodell bleibt der persönliche Ticketverkauf und Kundenservice am Hauptbahnhof an 6 Tagen die Woche bestehen. Zuvor hatte es Berichte über eine geplante Schließung gegeben. Neustadt investiert in Hitzeschutz. Nach dem extremen Sommer arbeitet die Stadt Neustadt an neuen Schutzmaßnahmen für die Zukunft. Neben der Ausweitung von Trinkwasserangeboten wertet die Stadt derzeit Temperaturmessungen in Schulen und Kitas aus. Ende des Jahres soll zudem ein eigener Hitzeaktionsplan stehen.
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0: Der Spätsommer gibt heute nochmal richtig Gas. Wir starten zwar mit ein paar einzelnen Wolken in den Dienstag, die können die Sonne aber nicht wirklich aufhalten. Im Laufe des Tages zeigt sich immer häufiger sich und dazu wird es auch nochmal richtig warm. Die Temperaturen steigen, Achtung, festhalten, auf sommerliche 28 bis 29 Grad. Erst Richtung Abend ziehen dann wieder etwas mehr Wolken auf.
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0: Ich habe keinerlei Meldungen für euch. Der Dienstagmorgen zeigt sich noch ziemlich ruhig. Allen zusammen wünsche ich noch eine gute und sichere Fahrt. Kommt gut an.
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0: Und mit mir Ella Dümek. Schönen guten Morgen. Wir starten gemeinsam in den Dienstag. Ein Tag ist also schon geschafft und zwar mit den besten Hits aller Zeiten. Billy Idol, Rebel Yell für euch jetzt direkt und danach Shawn Mendes mit Wonder.
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Shawn Mendes Wonder um 10 nach 6 hier bei der Antenne. Falls ihr heute Morgen in Landau und Neustadt schon im Berufsverkehr steht, ja, es gibt's wahrscheinlich nicht, aber seid froh, wenn vor euch nicht plötzlich jemand aussteigt und anfängt zu tanzen. Denn genau das ist am Wochenende tatsächlich in Neustadt passiert. Am Samstagnachmittag war dort ein Hochzeitschor so mit 8 Autos unterwegs und offenbar war die Stimmung so gut, dass einige einfach ausgestiegen sind und mitten auf der Fahrbahn getanzt haben. Blöd nur für alle dahinter, die durften erstmal stehen bleiben und zuschauen. Die Polizei fand die spontane Straßendisco dann allerdings weniger romantisch und hat dementsprechend auch Ermittlungsverfahren eingeleitet. Also falls ihr heute Morgen im Stau oder irgendwann noch Stau stehen werdet, bitte einfach im Auto bleiben. Mitwippen ist erlaubt. Hochzeitstanz auf der Fahrbahn.

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2: Ich bin Frederik Stübing, hallo. Reisezentrum am Landauer Hauptbahnhof gesichert. Der Zweckverband ÖPNV Süd stellt die Weichen für den Erhalt des Reisezentrums in Landau, wie es die Stadtpolitik zuvor nachdrücklich gefordert hatte. Durch ein neues Agenturmodell bleibt der persönliche Kundenservice an 6 Tagen und für 60 Stunden pro Woche erhalten. Trotz des Trends zu Online-Tickets setze man im Landauer Hauptbahnhof damit weiterhin auf Beratung vor Ort beim Kauf von Nah- und Fernverkehrskarten. Zuvor hatte es noch Berichte über eine geplante Schließung des Zentrums gegeben. Neustadt baut Hitzeschutz weiter aus. Nach dem erneut heißen Sommer zieht die Stadtverwaltung in Neustadt jetzt Bilanz und will sich für zukünftige Hitzewellen rüsten. Neben Ad-hoc-Maßnahmen wie einer interaktiven Karte, kühler Orte und der Ausweitung von kostenlosen Trinkwasserstationen laufen Arbeiten an städtischen Gebäuden. In Kitas und Schulen wurden Innenraumtemperaturen gemessen, um gezielte Schutzmaßnahmen einzuleiten. Bis Ende des Jahres soll zudem ein umfassender Hitzeaktionsplan vorliegen. Die VR-Bank Südliche Weinstraße Wasgau schließt zum 1. Januar ihre Filialen in Klingmünster, Steinfeld und Hatzenbühl. Als Grund nennt das Geldhaus das veränderte Nutzerverhalten und die sinkende Kundenzahl vor Ort. Die Bargeldversorgung bleibe jedoch gesichert. Die Geldautomaten an allen 3 Standorten stehen weiterhin zur Verfügung. Zudem passt die Bank zum Jahreswechsel die Öffnungszeiten in mehreren Filialen an. Der Fund einer alten Handgranate hat in Bad Dürkheim für einen Polizeieinsatz gesorgt. Ein Spaziergänger entdeckte das stark verrostete Kampfmittel am Sonntag in den Weinbergen. Betroffen war ein beliebter Geh- und Radweg zwischen Leistadt und Bad Dürkheim, der von der Polizei weiträumig gesperrt wurde. Der Kampfmittelräumdienst nahm die Granate am Sonntagmittag in Obhut. Die Sperrung wurde aufgehoben. Und das Beste kommt zum Schluss. In der Candela Pizzeria Zaituni gibt es am Wochenende eine ganz besondere Aktion. Kommenden Sonntag werden hier syrische Spezialitäten für den guten Zweck verkauft. Die Einnahmen gehen an den Murmeltier e.V. Kinderhilfe Südpfalz. Gerne mitmachen.

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1: Und die Straßen bleiben weiterhin frei. Habt ihr aber was gesehen? Ein Staumblitzer oder sonstiges? Dann klingelt doch gerne durch oder schickt eine WhatsApp an die 06341 94 8 94 8. Gute Fahrt.
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0: 25 vor 7. Milo mit My Lucky Day gibt's hier bei der Antenne. Ich bin Ella Dümek. Falls ihr und auch ich heute Morgen in Landau und Neustadt schon ein bisschen länger braucht, um in die Gänge zu kommen, vielleicht lag's ja gestern nicht am Montag, sondern am Wurstmarkt. Der läuft nämlich seit Freitag ja wieder in Bad Dürkheim und auch gestern war dort noch ordentlich was los und heute geht's auch direkt wieder weiter. Das heißt, während die einen um 20 vor 7 gerade ihren ersten Kaffee trinken, gibt's irgendwo wahrscheinlich Menschen, die gedanklich noch zwischen Schorle, Riesenrad und warum habe ich gestern eigentlich noch diese Bratwurst gegessen hängen. Und das Schöne ist, der Wurstmarkt läuft noch weiter, also falls ihr gestern nicht da wart, habt ihr noch Chancen, aber vielleicht nicht unbedingt heute Abend eskalieren, denn morgen früh geht's auch wieder weiter.
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1: Der Dienstag startet mit noch frischen Temperaturen, 15 Grad, auch bei euch in Bad Dürkheim, Herxheim und bei euch in Flemlingen.
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4: Ich bin David Riemer. Kampfflugzeuge der NATO haben über Litauen nach Regierungsangaben eine Drohne abgeschossen. Präsident Nauseda dankte den Einsatzkräften der Allianz für ihre schnelle Reaktion. Angesichts der zunehmenden Aggression Russlands gegen die Ukraine sei diese Bereitschaft für die Region von entscheidender Bedeutung. Litauen grenzt an die russische Exklave Kaliningrad und an Belarus. Die Bundeswehr baut derzeit eine deutsche Panzerbrigade in Litauen auf, die bis 2027 einsatzfähig sein soll. Viele Menschen haben sie auf dem Handy, Apps der Lebensmittelhändler für zusätzliche Rabatte. Das ist aber nicht unumstritten. Der Verbraucherzentrale Bundesverband sieht darin eine Diskriminierung und hat deshalb gegen den Discounter Lidl und dessen Lidl Plus App geklagt. Heute verhandelt das Brandenburgische Oberlandesgericht den Fall.
5: Ältere Menschen und andere, die kein Smartphone haben, die können solche Apps gar nicht nutzen, klagen Verbraucherschützer. Sie sind deshalb auch schon gegen andere Discounter vor Gericht gezogen. Ob im Verfahren heute eine Entscheidung fällt, ist unklar. Auf jeden Fall sind die allermeisten von uns auf Schnäppchenjagd per App, sparen damit aber laut Experten wenig. Doch die Händler, die sammeln jedes Mal viele Daten über uns. Claudia Wächter, Nachrichtenredaktion.
4: Im Rechtsstreit um die Briefwahl in den USA hat Präsident Trump vor dem obersten Gerichtshof eine Schlappe kassiert. Der Supreme Court lehnte es ab, die Entscheidung einer unteren Instanz auszusetzen, die Trumps schärfere Briefwahlregeln stoppt.
6: Trumps Masche ist es, kontinuierlich Misstrauen am fairen Ablauf der Wahlen in den USA zu sehen, außer wenn er gewinnt. Unter anderem die Briefwahl ist ihm ein Dorn im Auge und da wollte er strengere Regeln durchboxen. Nur noch bestimmte Personen, die auf einer bundesstaatlich geführten Liste stehen, sollten per Briefwahl abstimmen dürfen. Und durchsetzen sollte das die Post. Eine Bundesrichterin befand, dass Trumps Pläne wohl verfassungswidrig seien und sich so kurz vor den Wahlen eh nicht umsetzen ließen. Das oberste Gericht gab dem jetzt statt. Aus den USA, Tina Eck.
4: Wenn die Energiepreise weiter steigen, wirkt sich das unmittelbar auf die Teuerungsrate aus. Bei einem Anstieg der Öl- und Gaspreise um jeweils 10% könnte die Gesamtinflation in Deutschland um bis zu 0,22 Prozentpunkte zunehmen. Das geht aus einer neuen Studie hervor. Laut der Analyse stellt ein Anstieg der Preise für fossile Brennstoffe in fast allen Ländern Europas das größte Inflationsrisiko dar.
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7: Mit Frederik Stübing, hallo. Neustadt investiert in Hitzeschutz. Nach dem extremen Sommer arbeitet die Stadt Neustadt an neuen Schutzmaßnahmen für die Zukunft. Neben der Ausweitung von Trinkwasserangeboten wertet die Stadt derzeit Temperaturmessungen in Schulen und Kitas aus. Ende des Jahres soll zudem ein eigener Hitzeaktionsplan stehen. Reisezentrum am Landauer Hauptbahnhof gerettet. Nach Forderungen aus der Stadtpolitik ist der Erhalt des Reisezentrums in Landau gesichert. Über ein neues Agenturmodell bleibt der persönliche Ticketverkauf und Kundenservice am Hauptbahnhof an 6 Tagen die Woche bestehen. Zuvor hatte es Berichte über eine geplante Schließung gegeben.
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1: Mitte September, aber beim Wetter fühlt sich das heute noch einmal ganz anders an. Am Morgen ziehen zwar einzelne Wolken vorbei, dazwischen zeigt sich aber immer wieder die Sonne. Und die Temperaturen legen heute ordentlich zu. Am Nachmittag erwarten uns bis zu 28 und sogar 29 Grad, also noch einmal richtig warmer Spätsommertag. Erst zum Abend hin werden die Wolken wieder etwas zahlreicher.
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1: Ich habe keinerlei Meldungen für euch. Der Dienstagmorgen zeigt sich noch ziemlich ruhig. Allen zusammen wünsche ich noch eine gute und sichere Fahrt. Kommt gut an.
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1: Und mit mir Ella Dümek. Ja, man hört es ja in den Nachrichten wirklich ständig. Dem Land geht's nicht gut, Europa geht's nicht gut, der Welt geht's nicht gut und natürlich auch bei uns sagt man oft, ja, die Städte, die haben kein Geld, wie es aber aktuell aussieht. Zum Beispiel bei uns in Neustadt, das hören wir gleich dazu mehr nach zwei Songs.
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0: Viertel nach sieben. Bruno Mars, I Just Might, gibt's hier bei der Antenne. Egal ob die Stadtverwaltung in Landau, Speyer oder sonst wo, vielen Kommunen geht es finanziell aktuell nicht gut. Und die Laune ist auch nicht so rosig. Doch gerade in einer eher düsteren Stimmung täte uns Zuversicht doch besonders gut. Wir haben mit dem Oberbürgermeister aus Neustadt, Marc Weigel, gesprochen. Wie ist in der Stadt Neustadt denn die Lage?
1: Ja, wir haben im Moment wirklich viele Investitionen und Projekte, die uns auch Zuversicht geben dürfen in Zeiten, in denen man ansonsten ja sehr viele schlechte Nachrichten aus unserem Land hört.
0: Das klingt doch wirklich toll. Was kommt denn genau Neues in Ihrer Stadt?
1: Wir haben mit Mercedes Kestenholz, mit der Hammermühle, mit dem Hotel am Bahnhof und dem Parkhaus. Wir haben mit der anstehenden großen Investition der Handwerkskammer der Pfalz und eben auch hier von Liebenstein. Globus will ich auch mal noch erwähnen, die gerade eine Erweiterung planen, von uns eine Baugenehmigung bekommen haben. Also das sind alles gute Zeichen, dass hier Vertrauen in den Standort besteht. Und das ist auch nicht ganz selbstverständlich.
0: Und wie erklären Sie sich diesen Aufschwung?
1: Ich denke, es ist eine gute Mischung. Ich sage schon auch an der Stelle unbescheiden, dass ich glaube, dass es auch was mit einer aktiven und wirtschaftsfreundlichen Stadtverwaltung zu tun hat, weil viele dieser Projekte, von denen ich gerade gesprochen habe, auch aktiv durch die Stadt angestoßen wurden, durch Grundstücke, die wir auf den Markt gebracht haben, durch Wettbewerbsverfahren, die wir durchgeführt haben. Und am Ende braucht es natürlich immer den mutigen Unternehmer.
0: Mut ist immer gut, das nehmen wir mit. Zusammenhalten und mutige Entscheidungen treffen. Für ein schönes Miteinander.

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1: Mit Frederik Stübing einen schönen Dienstag. Neustadt baut Hitzeschutz weiter aus. Nach dem erneut heißen Sommer zieht die Stadtverwaltung in Neustadt jetzt Bilanz und will sich für zukünftige Hitzewellen rüsten. Neben Ad-hoc-Maßnahmen wie einer interaktiven Karte, kühler Orte und der Ausweitung von kostenlosen Trinkwasserstationen laufen Arbeiten an städtischen Gebäuden. In Kitas und Schulen wurden Innenraumtemperaturen gemessen, um gezielte Schutzmaßnahmen einzuleiten. Bis Ende des Jahres soll zudem ein umfassender Hitzeaktionsplan vorliegen. Reisezentrum am Landauer Hauptbahnhof gesichert. Der Zweckverband ÖPNV Süd stellt die Weichen für den Erhalt des Reisezentrums in Landau, wie es die Stadtpolitik zuvor nachdrücklich gefordert hatte. Durch ein neues Agenturmodell bleibt der persönliche Kundenservice an 6 Tagen und für 60 Stunden pro Woche erhalten. Trotz des Trends zu Online-Tickets setze man im Landauer Hauptbahnhof damit weiterhin auf Beratung vor Ort beim Kauf von Nah- und Fernverkehrskarten. Zuvor hatte es noch Berichte über eine geplante Schließung des Zentrums gegeben. Der Fund einer alten Handgranate hat in Bad Dürkheim für einen Polizeieinsatz gesorgt. Ein Spaziergänger entdeckte das stark verrostete Kampfmittel am Sonntag in den Weinbergen. Betroffen war ein beliebter Geh- und Radweg zwischen Leistadt und Bad Dürkheim, der von der Polizei weiträumig gesperrt wurde. Der Kampfmittelräumdienst nahm die Granate am Sonntagmittag in Obhut. Die Sperrung wurde aufgehoben.

0: Am Wochenende haben in diesem Jahr noch mehr Teilnehmer. Neben vielen weiteren Orten sind in diesem Jahr erstmals die Büchereien in Fenningen, Leimersheim und Erfweiler dabei. Weiter so.
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2: Der Dienstag bringt uns noch einmal richtig schönes Spätsommerwetter. Sonne und ein paar lockere Wolken am Himmel. Dazu später bis zu 29 Grad. Erst am Abend wird's wieder etwas wolkiger.
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2: Und die Straßen bleiben weiterhin frei. Habt ihr aber was gesehen? Ein Staumblitzer oder sonstiges? Dann klingelt doch gerne durch oder schickt eine WhatsApp an die 06341 94 8 94 8. Gute Fahrt.
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0: 20 vor 8, Smash Mouth mit All Star gibt's hier bei der Antenne. Ich bin Ella Dümek. Robert! Ja, diesen Ruf kennt man mittlerweile wahrscheinlich auch in Landau und Neustadt, selbst wenn man noch nie eine ganze Folge der Geissens gesehen hat. Seit 15 Jahren gehören Carmen und Robert Geiss zu RTL 2. Seit 2011 konnten wir zuschauen, wie die Familie ihren ganz normalen, ja, normalen in Anführungszeichen Alltag lebt, also in normalem Sinne von Monaco, Luxuswillenjachten und die Frage, welches Auto man denn heute nimmt. Doch damit ist jetzt tatsächlich Schluss. Die Geissens verlassen RTL 2. Naja, ganz verschwinden werden Carm, Robert, Davina und Shania aber nicht. Eine exklusive letzte Staffel wird es noch geben mit der Special-Folge, nämlich die 500. Folge. Und danach zieht die Familie weiter. Und zwar zu ProSieben Sat.1. Dort soll es ab 2027 mit neuen Formaten weitergehen. Also keine Panik für alle Geissens-Fans bei uns hier im Antenneland. Ihr müsst künftig nicht auf Robert verzichten.
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1: Frische Temperaturen kriegen wir zum Start in den Dienstag. Dafür ist es sonnig, trotzdem noch 16 Grad bei euch in Maikammer und auch in Rohrbach. In Speyer sind es 17.
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4: Ich bin David Riemer. Rund eine Woche nach der Landtagswahl in Sachsen-Anhalt bleibt die AfD einer YouGov-Umfrage zufolge bundesweit stärkste Partei. Wenn am nächsten Sonntag Bundestagswahl wäre, käme sie auf 29%, ein Punkt mehr als im August. CDU und CSU fallen dagegen auf ein historisches Tief von 18%. Die Grünen legen auf 16% zu, die SPD auf 13%. Die Linke verliert und liegt bei 10%. Gleichzeitig meint mehr als die Hälfte der Befragten, andere Parteien sollten eine Zusammenarbeit mit der AfD nicht grundsätzlich ausschließen. Immer höhere Preise für fossile Energieträger führen zu immer weniger Kaufkraft bei den Menschen. Bei einem Anstieg der Öl- und Gaspreise um jeweils 10% könnte die Gesamtinflation in Deutschland um bis zu 0,22 Prozentpunkte zunehmen. Das geht aus einer neuen Studie hervor.
5: Die Forscher kommen zu dem Schluss, dass Preisanstiege für Öl und Gas in fast allen europäischen Ländern das größte Inflationsrisiko darstellen. Dafür nennen sie historische Beispiele, aber auch aktuellere, wie den Einmarsch Russlands in die Ukraine oder den Iran-Krieg. Die Experten sehen nur eine Lösung: erneuerbare Energien. Der Ausbau heimischer Wind- und Solarenergie sei entscheidend, um die Inflation zu begrenzen, sagen sie. Ursula Winkler, Nachrichtenredaktion.
4: Zugang zum Bahnsteig nur mit Fahrkarte? Bundesverkehrsminister Bilger kann sich das zumindest an großen Bahnhöfen auch in Deutschland vorstellen. Das würde für mehr Sicherheit im Bahnverkehr sorgen, sagte Bilger den Funke-Zeitungen.
6: In anderen Ländern wie Frankreich oder Großbritannien sind Zugangskontrollen längst üblich. Wie an Flughäfen kommen Reisende dort erst nach elektronischer Ticketprüfung, zum Beispiel durch Zugangsschleusen zum Bahnsteig. Diesen Ansatz kann sich der Bundesverkehrsminister auch für den Fernverkehr in Deutschland vorstellen. Es brauche mehr Schutz für Bahnhöfe, aber auch für die gesamte Verkehrsinfrastruktur und auch die Energieversorgung. Diana Kramer, Nachrichtenredaktion.
4: Die Ukraine hat in der Nacht mit Drohnen eine Industrieanlage in Russland angegriffen. In der Region Samara seien die Anlage und mehrere Wohngebäude beschädigt worden, berichtet die russische Nachrichtenagentur TASS. Todesopfer habe es nicht gegeben, rund 40 Drohnen seien abgeschossen worden. Laut ukrainischen Berichten handelte es sich bei der Industrieanlage um eine Ölraffinerie. Gestern hat US-Präsident Trump angekündigt, Russland und die Ukraine wollten auf Angriff auf gegnerische Energieanlagen verzichten.
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7: Ich bin Frederik Stübing. Reisezentrum am Landauer Hauptbahnhof gerettet. Nach Forderungen aus der Stadtpolitik ist der Erhalt des Reisezentrums in Landau gesichert. Über ein neues Agenturmodell bleibt der persönliche Ticketverkauf und Kundenservice am Hauptbahnhof an 6 Tagen die Woche bestehen. Zuvor hatte es Berichte über eine geplante Schließung gegeben. Neustadt investiert in Hitzeschutz. Nach dem extremen Sommer arbeitet die Stadt Neustadt an neuen Schutzmaßnahmen für die Zukunft. Neben der Ausweitung von Trinkwasserangeboten wertet die Stadt derzeit Temperaturmessungen in Schulen und Kitas aus. Ende des Jahres soll zudem ein eigener Hitzeaktionsplan stehen.
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1: Der Blick aufs Wetter kann sich heute ziemlich sehen lassen. Ein paar Wolken schieben sich am Morgen zwar immer wieder vor die Sonne, insgesamt bekommt sie aber genügend Platz. Und dazu wird es für Mitte September noch einmal richtig warm. Die Temperaturen klettern heute auf 28 bis 29 Grad. Wer also dachte, die richtig warmen Tage wären jetzt schon vorbei, bekommt heute noch einmal das Gegenteil bewiesen. Richtung Abend nehmen die Wolken dann wieder etwas zu.
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1: Und es ist jetzt auch schon mehr los auf den Straßen, zum Beispiel auf der A65 Landau Richtung Ludwigshafen zwischen Neustadt Süd und Neustadt Nord. 2 Kilometer Stau, eine knappe Viertelstunde seid ihr länger unterwegs. Dann auf der B10 und zwar Richtung Landau zwischen Queichhambach und Gottramstein. Da braucht ihr knapp über 8 Minuten länger und die B10 Pirmasens Richtung Pforzheim zwischen Wörterkreuz und der Ausfahrt vom Verkehrsübungsplatz. Da sind es mindestens 5 Minuten Zeitverlust. Allen zusammen noch eine gute und sichere Fahrt.
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1: Und mit mir Ella Dümig. Könntet ihr euch vorstellen, einen Saumagen gemischt mit Gulasch zu essen? Klingt erstmal ein bisschen verwirrend und vielleicht auch komisch für manche, ist aber jetzt möglich und zwar in dem neuen Zwei-Länder-Stübchen oder der Zwei-Länder-Stube in Neustadt. Da wird polnische Küche mit der deutschen, sagen wir eher pfälzischen Küche gemischt und wie sich das anfühlt und anhört und auch vielleicht schmeckt, das hören wir gleich dazu mehr nach 2 Songs.
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0: Klock, klock. Sorry, um 10 nach 8, ihr hört die Antenne. Zwei Länder, eine Küche und ganz viel Heimatgefühl. Dafür müssen wir aus Landau und Hasloch gar nicht weit fahren. Mitten in Neustadt hat nämlich die neue Zwei-Länder-Stube eröffnet. Und wieso da Gulasch und Bratwurst auf einen Teller kommen, sagt uns jetzt Natalia Wenz, Tochter der Inhaberin Julita.
1: Die Zwei-Länder-Stube macht aus, dass wir sowohl deutsche als auch polnische Küche anbieten, polnische Spezialitäten. Es ist alles handgemacht, wie bei Oma, bei Mama quasi zu Hause. Meine Mama kocht leidenschaftlich gerne und Familie, Freunde haben sich schon immer ermutigt, hey, mach was. Zu Veranstaltungen in der Familie, im Freundeskreis quasi, hat sie immer Caterings gemacht oder halt so Essen gekocht und es wurde so gelobt und sie wurde halt ermutigt, ein Restaurant aufzumachen, den Schritt zu wagen.
0: Und wie schmecken diese zwei Länder zusammen?
1: Also unter anderem also als Vorspeise oder viele essen es ja auch als Hauptgericht, so Suppen wie Kuttelsuppe. Dann macht Mama Krauteintopf, das ist Bigos, typisch polnisches Gericht. Maultaschen mit Kartoffeln, Quarkfüllung und mit Fleisch. Dann gibt es Rindergulasch mit Treibekuchen.
0: Da werde ich ja beim Zuhören schon richtig hungrig. Ihr seid ja auch erst seit kurzem offen. Wie waren denn die Reaktionen der Gäste bislang?
1: Also es war richtig, richtig voll. Es gab keine 10 Minuten am Wochenende, wo ein Tisch leer war. Also komplett. Wir haben tatsächlich noch schnell Tische und Stühle noch irgendwie aufbauen müssen, damit wir die Gäste reinbekommen, weil wir für jeden Platz anbieten wollten, dass jeder eine Chance hat, die Küche kennenzulernen.
0: Da kann ja gar nichts mehr schiefgehen eigentlich. Wer jetzt Hunger bekommen hat, die Zwei-Länder-Stube findet ihr in Neustadt in der Kellereistraße.
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2: Ich bin Frederik Stübing, hallo. Reisezentrum am Landauer Hauptbahnhof gesichert. Der Zweckverband ÖPNV Süd stellt die Weichen für den Erhalt des Reisezentrums in Landau, wie es die Stadtpolitik zuvor nachdrücklich gefordert hatte. Durch ein neues Agenturmodell bleibt der persönliche Kundenservice an 6 Tagen und für 60 Stunden pro Woche erhalten. Trotz des Trends zu Online-Tickets setze man im Landauer Hauptbahnhof damit weiterhin auf Beratung vor Ort beim Kauf von Nah- und Fernverkehrskarten. Zuvor hatte es noch Berichte über eine geplante Schließung des Zentrums gegeben. Neustadt baut Hitzeschutz weiter aus. Nach dem erneut heißen Sommer zieht die Stadtverwaltung in Neustadt jetzt Bilanz und will sich für zukünftige Hitzewellen rüsten. Neben Ad-hoc-Maßnahmen wie einer interaktiven Karte, kühler Orte und der Ausweitung von kostenlosen Trinkwasserstationen laufen Arbeiten an städtischen Gebäuden. In Kitas und Schulen wurden Innenraumtemperaturen gemessen, um gezielte Schutzmaßnahmen einzuleiten. Bis Ende des Jahres soll zudem ein umfassender Hitzeaktionsplan vorliegen. Die VR-Bank Südliche Weinstraße Wasgau schließt zum 1. Januar ihre Filialen in Klingmünster, Steinfeld und Hatzenbühl. Als Grund nennt das Geldhaus das veränderte Nutzerverhalten und die sinkende Kundenzahl vor Ort. Die Bargeldversorgung bleibe jedoch gesichert. Die Geldautomaten an allen 3 Standorten stehen weiterhin zur Verfügung. Zudem passt die Bank zum Jahreswechsel die Öffnungszeiten in mehreren Filialen an. Der Fund einer alten Handgranate hat in Bad Dürkheim für einen Polizeieinsatz gesorgt. Ein Spaziergänger entdeckte das stark verrostete Kampfmittel am Sonntag in den Weinbergen. Betroffen war ein beliebter Geh- und Radweg zwischen Leistadt und Bad Dürkheim, der von der Polizei weiträumig gesperrt wurde. Der Kampfmittelräumdienst nahm die Granate am Sonntagmittag in Obhut. Die Sperrung wurde aufgehoben. Und das Beste kommt zum Schluss. In der Candela Pizzeria Zaituni gibt es am Wochenende eine ganz besondere Aktion. Kommenden Sonntag werden hier syrische Spezialitäten für den guten Zweck verkauft. Die Einnahmen gehen an den Murmeltier e.V. Kinderhilfe Südpfalz. Gerne mitmachen.
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3: Sonnenbrille noch nicht wegpacken, die könnten wir heute definitiv noch gebrauchen. Zwar sind immer mal wieder einzelne Wolken am Himmel unterwegs, die Sonne setzt sich aber ziemlich gut durch. Dazu geht es bei den Temperaturen noch einmal ordentlich nach oben. Mit 28 bis 29 Grad bekommen wir einen richtig warmen Spätsommertag. Erst am Abend ziehen wieder mehr Wolkenfelder durch und der Himmel wird etwas dichter.
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3: Es hat sich wieder beruhigt auf den Straßen. Ich habe nur Meldungen auf der B10 und zwar bei Landau zwischen Queichambach und Gottramstein. 5 Minuten braucht ihr da länger.

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0: Ed Sheeran, Eyes Closed, gibt's hier um 20 vor 9. Ich bin Ella Dümek. Wenn in Kandel gefeiert wird, dann natürlich richtig. Und das dürfte auch für viele zwischen Landau und Neustadt interessant sein. Denn die Kandler Feiertage stehen vor der Tür und versprechen ein Wochenende mit Musik, guter Stimmung und hoffentlich jeder Menge Menschen, die gemeinsam eine schöne Zeit haben. Ob zum Tanzen, Mitsingen oder einfach zum gemütlichen Zusammensitzen, langweilig dürfte es auf jeden Fall nicht werden. Was genau alles geplant ist, erzählt uns Organisator Markus Eisel.
1: Ja, der Beginn am kommenden Freitag mit einer Ü30-Party mit dem Uwe Dienes. Der ist ja relativ ziemlich bekannt als DJ. Dann am Samstag ist Feinripp, Pfalzrock, und im Vorprogramm spielt Neonlicht. Neonlicht ist ja auch bekannt durch Shows wie Zarella oder Fernsehgarten und sowas. Ist ein bisschen Kontrastprogramm, aber es macht ja nichts. Und sonntags haben wir den Tag der Vereine. Die präsentieren quasi, was sie das ganze Jahr machen, wie sie sich in die Gemeinschaft einbringen. Trainingsmöglichkeiten, zum Beispiel bei Sportvereinen.
0: Also am kommenden Samstag wird ordentlich gefeiert. Markus, was kostet der Spaß denn?
1: Der Freitag kostet die Ü30-Party 12 Euro und der Samstag kostet 15 Euro. Also Eintrittskarten gibt es online bei pfalzshow.de, bei ticket.shop und bei Eventim für Freitag und Samstag sowie vor Ort bei der Firma Bücherpausch in Kandel in der Hauptstraße. Also wer nicht online affin ist, kann sie auch direkt holen und natürlich an der Abendkasse.
0: Gibt es noch Überraschungen?
1: Am Sonntag haben wir noch eine Besonderheit. Es gibt beim Tag der Vereine einen sogenannten Music Run. Das heißt, da fährt ein Auto und da sind Boxen drauf installiert und da läuft Musik. Und der Start ist um 12 Uhr. Da geht es eigentlich mehr um den Spaß als um eine Bestzeit. Die Runde geht 4,5 Kilometer und alle sind eingeladen mitzulaufen.
0: Klingt nach einem ziemlich bunten Wochenende in Kandel. Wir sind auf jeden Fall gespannt und die Antenne wünscht ganz viel Spaß.
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1: Es wird auf jeden Fall wärmer, trotzdem noch ein wenig kühl, nämlich mit 18 Grad aktuell bei euch in Groß- und Kleinfischling und mit 17 bei euch in Frankweiler.
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3: Ich bin David Riemer. Kampfflugzeuge der NATO haben über Litauen nach Regierungsangaben eine Drohne abgeschossen. Präsident Nauseda dankte den Einsatzkräften der Allianz für ihre schnelle Reaktion. Angesichts der zunehmenden Aggression Russlands gegen die Ukraine sei diese Bereitschaft für die Region von entscheidender Bedeutung. Litauen grenzt an die russische Exklave Kaliningrad und an Belarus. Die Bundeswehr baut derzeit eine deutsche Panzerbrigade in Litauen auf, die bis 2027 einsatzfähig sein soll. Viele Menschen haben sie auf dem Handy, Apps der Lebensmittelhändler für zusätzliche Rabatte. Das ist aber nicht unumstritten. Der Verbraucherzentrale Bundesverband sieht darin eine Diskriminierung und hat deshalb gegen den Discounter Lidl und dessen Lidl Plus App geklagt. Heute verhandelt das brandenburgische Oberlandesgericht den Fall.
4: Ältere Menschen und andere, die kein Smartphone haben, die können solche Apps gar nicht nutzen, klagen Verbraucherschützer. Sie sind deshalb auch schon gegen andere Discounter vor Gericht gezogen. Ob im Verfahren heute eine Entscheidung fällt, ist unklar. Auf jeden Fall sind die allermeisten von uns auf Schnäppchenjagd per App, sparen damit aber laut Experten wenig. Doch die Händler, die sammeln jedes Mal viele Daten über uns. Claudia Wächter, Nachrichtenredaktion.
3: Im Rechtsstreit um die Briefwahl in den USA hat Präsident Trump vor dem obersten Gerichtshof eine Schlappe kassiert. Der Supreme Court lehnte es ab, die Entscheidung einer unteren Instanz auszusetzen, die Trumps schärfere Briefwahlregeln stoppt.
5: Trumps Masche ist es, kontinuierlich Misstrauen am fairen Ablauf der Wahlen in den USA zu sehen, außer wenn er gewinnt. Unter anderem die Briefwahl ist ihm ein Dorn im Auge und da wollte er strengere Regeln durchboxen. Nur noch bestimmte Personen, die auf einer bundesstaatlich geführten Liste stehen, sollten per Briefwahl abstimmen dürfen. Und durchsetzen sollte das die Post. Eine Bundesrichterin befand, dass Trumps Pläne wohl verfassungswidrig seien und sich so kurz vor den Wahlen eh nicht umsetzen ließen. Das oberste Gericht gab dem jetzt statt. Aus den USA, Tina Eck.
3: Wenn die Energiepreise weiter steigen, wirkt sich das unmittelbar auf die Teuerungsrate aus. Bei einem Anstieg der Öl- und Gaspreise um jeweils 10% könnte die Gesamtinflation in Deutschland um bis zu 0,22% zunehmen. Das geht aus einer neuen Studie hervor. Laut der Analyse stellt ein Anstieg der Preise für fossile Brennstoffe in fast allen Ländern Europas das größte Inflationsrisiko dar.
2: Und jetzt noch mehr Informationen aus unserer Region.
6: Mit Frederik Stübing, hallo. Neustadt investiert in Hitzeschutz. Nach dem extremen Sommer arbeitet die Stadt Neustadt an neuen Schutzmaßnahmen für die Zukunft. Neben der Ausweitung von Trinkwasserangeboten wertet die Stadt derzeit Temperaturmessungen in Schulen und Kitas aus. Ende des Jahres soll zudem ein eigener Hitzeaktionsplan stehen. Reisezentrum am Landauer Hauptbahnhof gerettet. Nach Forderungen aus der Stadtpolitik ist der Erhalt des Reisezentrums in Landau gesichert. Über ein neues Agenturmodell bleibt der persönliche Ticketverkauf und Kundenservice am Hauptbahnhof an 6 Tagen die Woche bestehen. Zuvor hatte es Berichte über eine geplante Schließung gegeben.
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1: Heute bekommen wir einmal richtig Sommer im September nochmal. Viel Sonne, ein paar lockere Wolken und mit bis zu 28, 29 Grad. Erst später am Abend nehmen die Wolken dann wieder etwas zu.
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1: Ich habe eine Meldung für euch auf der A65 Landau Richtung Karlsruhe zwischen Wörth-Dorschberg und Maximiliansau. 2 Kilometer Stau, ihr braucht über 20 Minuten länger. Sonst habe ich nichts mehr für euch, habt ihr aber was gesehen? Ein Staumblitzer oder sonstiges? Dann klingelt doch gerne durch oder schickt eine WhatsApp an die 06341 94 8 94 8. Gute Fahrt!
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1: Und mit mir Ella Dümek. Es ist zwar Dienstag, doch die Woche, die dauert noch ein bisschen an. Und damit wir sie euch versüßen und natürlich die besten Events aus der Region kennen, die kennen wir natürlich, dazu gleich mehr nach zwei Songs mit dem Antenne-Freizeit-Tipp.
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0: 10 nach 9, Leonie Don't Worry mit den besten Hits aller Zeiten hier bei der Antenne.
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0: Lust auf ein bisschen Pfalzgeschichte? Dann schaut doch heute Abend bei einer besonderen Buchpremiere in Neustadt vorbei. Um 17 Uhr wird im großen Sitzungssaal der SGD Süd Michael Landgrafs neues Buch Kleine Geschichten der Pfalz vorgestellt. Der Eintritt ist kostenlos. Eine Anmeldung unter referat@sgdsued.rlp.de ist aber erforderlich. Seid also schnell und sichert euch noch ein Plätzchen.
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1: Heute gibt's Mitte September nochmal richtig sommerliche Temperaturen. Wir sehen's schon draußen. Es bleibt sonnig den ganzen Tag. Richtung Abend wird's ein bisschen wolkiger. Trotzdem Temperaturen am Nachmittag um die 28 bis 29 Grad.
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1: Und auf den Straßen ist es aktuell wieder ruhiger geworden. Keine Meldungen für euch. Allen zusammen wünsche ich noch eine gute und sichere Fahrt. Kommt gut an.
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0: Egal, ob man in Landau, Neustadt oder sonst irgendwo wohnt, die Viecher sind überall. Ja, Mücken. Doch diesen Sommer wurde man mit vielen Mückenstichen ja eigentlich verschont. Wie ist denn die Mückenlage in Deutschland? Das fragen wir unsere Mückenexpertin hier aus der Redaktion, Helena.
1: Ja, Mückenexpertin nehme ich auf jeden Fall. Das ist ein schöner Name. Ja, gute Nachrichten. Es war ein mückenarmer Sommer. Mhm. Das hat auch das Leibniz-Zentrum für Agrarlandschaftsforschung bestätigt. Mhm. Also ich muss sagen, mich hat das sehr gefreut, weil ich wäre sonst wirklich immer mies zerstochen.
0: Echt? Okay, ja. Aber woran liegt es denn?
1: Also so heimische Mückenarten mögen es feucht und warm. Es gab jetzt aber in Deutschland über den gesamten Sommer ein Riesenproblem. Es hat für die Mücken einfach zu wenig geregnet. Oh, außerdem legen so Mücken ihre Eier in stehendem oder langsam fließendem Wasser ab. Also in so Teichen, Gießkannen oder Regentonnen. Jetzt gab es natürlich viele Tonnen, die waren zwar auch irgendwie teilweise befüllt mit Wasser. Ja. Aber wenn es dann geregnet hat, dann hat es so stark geregnet, dass die Eier und Larven aus den Tonnen

0: einfach ausgespült worden sind.
1: Verrückt, okay. Ja. Das heißt, unsere heimischen Mückenarten sterben vielleicht bald einfach aus?
0: Nee, also auch heimische Populationen können sich schnell erholen und sich vor allem auch schnell an neue Umgebungen anpassen. Und so invasive Arten wie jetzt die Tiger- und Buschmücken spielen leider so hohe Temperaturen genau in die Karten, weil die sich da dann besonders schnell und gut ausbreiten können.
1: Och Manno, also leider kein Mückenstopp hier bei uns in der Region, aber der Sommer ist ja eh quasi vorbei. Heute geht's nochmal hoch mit den Temperaturen.
0: Das stimmt.
1: Und damit die Mückenzeit, auch die Herbst- und die Winterzeit, die klopfen ja so langsam an und damit die Spinnenzeit.
0: Jawohl, ich weiß nicht, ob das besser ist. Naja, schauen wir mal.
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0: 10 Uhr und wir messen 20 Grad in Landau, 19 Grad in Neustadt und 20 Grad bei euch im Raum Speyer.
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2: Ich bin David Riemer. Die hohen Benzin- und Dieselpreise bringen die Bundesregierung unter Druck. Die SPD fordert einen staatlichen Spritpreisdeckel. Die Union warnt vor vorschnellen Eingriffen und setzt eher auf gezielte Entlastungen.
3: Die SPD schlägt ein Modell nach belgischem Vorbild vor. Der Staat würde einen Höchstpreis festlegen, günstiger verkaufen dürften Tankstellen weiterhin. Zusätzlich bringt sie eine Steuer auf besonders hohe Krisengewinne der Mineralölkonzerne ins Spiel. Die CDU lehnt einen Preisdeckel bislang ab. Wirtschaftsministerin Reiche will stattdessen Haushalte mit niedrigen Einkommen direkt entlasten. Allerdings fehlen dafür derzeit noch bei vielen Steuerpflichtigen die nötigen Kontodaten. Thomas Bleskin, Nachrichtenredaktion.
2: Die AfD bleibt einer neuen YouGov-Umfrage zufolge bundesweit stärkste Partei. Sie kommt in der Sonntagsfrage auf 29%, CDU und CSU fallen dagegen auf 18%. Gleichzeitig verändert sich die Haltung vieler Befragter zur Zusammenarbeit mit der AfD.
4: Inzwischen sagen 51%, andere Parteien sollten eine Zusammenarbeit mit der AfD nicht grundsätzlich ausschließen. Im August waren es noch 44%. 40% sprechen sich weiter für eine klare Abgrenzung aus. Gleichzeitig hält eine deutliche Mehrheit die AfD für rechtsextrem. 59% der Befragten teilen diese Einschätzung. 30% widersprechen. Tanja Wagner, Nachrichtenredaktion.
2: Die Ukraine hat in der Nacht mit Drohnen eine Industrieanlage in Russland angegriffen. In der Region Samara seien die Anlage und mehrere Wohngebäude beschädigt worden. Das berichtet die russische Nachrichtenagentur TASS. Todesopfer habe es nicht gegeben, rund 40 Drohnen seien abgeschossen worden. Laut ukrainischen Berichten handelte es sich bei der Industrieanlage um eine Ölraffinerie. Gestern hat US-Präsident Trump angekündigt, Russland und die Ukraine wollten auf Angriff auf gegnerische Energieanlagen verzichten. Zum Fußball. Jürgen Klopp will mit einem sehr großen Kader den Neuaufbau der Nationalmannschaft starten. Nach dpa-Informationen will der neue Bundestrainer deutlich mehr als die von der UEFA vorgeschriebenen 23 Spieler nominieren. Denkbar ist, dass Klopp sogar bis zu 30 Profis beruft. Damit will er möglichst viele Spieler testen und die Belastung durch 4 Länderspiele innerhalb von 10 Tagen verteilen. Der Kader wird am kommenden Donnerstag präsentiert.
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5: Ich bin Frederik Stübing. Reisezentrum am Landauer Hauptbahnhof gerettet. Nach Forderungen aus der Stadtpolitik ist der Erhalt des Reisezentrums in Landau gesichert. Über ein neues Agenturmodell bleibt der persönliche Ticketverkauf und Kundenservice am Hauptbahnhof an 6 Tagen die Woche bestehen. Zuvor hatte es Berichte über eine geplante Schließung gegeben. Neustadt investiert in Hitzeschutz. Nach dem extremen Sommer arbeitet die Stadt Neustadt an neuen Schutzmaßnahmen für die Zukunft. Neben der Ausweitung von Trinkwasserangeboten wertet die Stadt derzeit Temperaturmessungen in Schulen und Kitas aus. Ende des Jahres soll zudem ein eigener Hitzeaktionsplan stehen.
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0: Das Wetter heute am Dienstag nochmal richtig schön. Maxiwerte von 28 Grad, neben ein paar Wolken mal hier und da. Auf jeden Fall auch ganz schön viel Sonne und das auch bis in die späten Abendstunden. Also heute nochmal gut genießen. Morgen sieht es nämlich schon mal anders aus. Am Mittwoch schauen wir schon mal drauf. 23 Grad, ein bisschen Sonne, ein bisschen Wolken und ein bisschen Regen.
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0: Und wir werfen einen Blick auf die Straßen. Sieht aktuell aber alles gut und vor allem frei aus. Wenn ihr aber einen Blitzer oder sonst irgendwas seht, dann klingelt doch gern bei uns durch unter der 06341 498 498.
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0: Kurz nach 10 hier am Dienstag und jetzt geht's weiter mit richtig guter Musik. Gleich gibt's Harry Styles mit Watermelon Sugar. Den Start macht aber Roxette mit Dressed for Success.
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0: Dienstag. Ich bin Helena hier bei der Antenne. Schön, dass ihr einschaltet. Egal ob die Stadtverwaltung in Landau, in Speyer oder sonst irgendwo. Vielen Kommunen geht es finanziell aktuell nicht gut und die Laune ist jetzt auch nicht so rosig. Doch gerade in einer eher düsteren Stimmung täte uns Zuversicht besonders gut. Wir haben mit dem Oberbürgermeister aus Neustadt, Marc Weigel, gesprochen. Wie ist in der Stadt Neustadt denn bei euch die Lage?
1: Ja, wir haben im Moment wirklich viele Investitionen und Projekte, die uns auch Zuversicht geben dürfen in Zeiten, in denen man ansonsten ja sehr viele schlechte Nachrichten aus unserem Land hört.
0: Das klingt wirklich toll. Was kommt denn genau Neues in Ihrer Stadt?
1: Wir haben mit Mercedes Kestenholz, mit der Hammermühle, mit dem Hotel am Bahnhof und dem Parkhaus. Wir haben mit der anstehenden großen Investition der Handwerkskammer der Pfalz und eben auch hier von Liebenstein. Globus will ich auch mal noch erwähnen, die gerade eine Erweiterung planen, von uns eine Baugenehmigung bekommen haben. Also das sind alles gute Zeichen, dass hier Vertrauen in den Standort besteht. Und das ist auch nicht ganz selbstverständlich.
0: Und wie erklären Sie sich diesen Aufschwung?
1: Ich denke, es ist eine gute Mischung. Ich sage schon auch an der Stelle unbescheiden, dass ich glaube, dass es auch was mit einer aktiven und wirtschaftsfreundlichen Stadtverwaltung zu tun hat, weil viele dieser Projekte, von denen ich gerade gesprochen habe, auch aktiv durch die Stadt angestoßen wurden, durch Grundstücke, die wir auf den Markt gebracht haben, durch Wettbewerbsverfahren, die wir durchgeführt haben. Und am Ende braucht es natürlich immer den mutigen Unternehmer.
0: Mut ist immer gut. Das nehmen wir mit. Zusammenhalten und mutige Entscheidungen treffen für ein schönes Miteinander.
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1: Ich bin Frederik Stübing, hallo. Reisezentrum am Landauer Hauptbahnhof gesichert. Der Zweckverband ÖPNV Süd stellt die Weichen für den Erhalt des Reisezentrums in Landau, wie es die Stadtpolitik zuvor nachdrücklich gefordert hatte. Durch ein neues Agenturmodell bleibt der persönliche Kundenservice an 6 Tagen und für 60 Stunden pro Woche erhalten. Trotz des Trends zu Online-Tickets setze man im Landauer Hauptbahnhof damit weiterhin auf Beratung vor Ort beim Kauf von Nah- und Fernverkehrskarten. Zuvor hatte es noch Berichte über eine geplante Schließung des Zentrums gegeben. Neustadt baut Hitzeschutz weiter aus. Nach dem erneut heißen Sommer zieht die Stadtverwaltung in Neustadt jetzt Bilanz und will sich für zukünftige Hitzewellen rüsten. Neben Ad-hoc-Maßnahmen wie einer interaktiven Karte, kühler Orte und der Ausweitung von kostenlosen Trinkwasserstationen laufen Arbeiten an städtischen Gebäuden. In Kitas und Schulen wurden Innenraumtemperaturen gemessen, um gezielte Schutzmaßnahmen einzuleiten. Bis Ende des Jahres soll zudem ein umfassender Hitzeaktionsplan vorliegen. Die VR-Bank Südliche Weinstraße Wasgau schließt zum 1. Januar ihre Filialen in Klingmünster, Steinfeld und Hatzenbühl. Als Grund nennt das Geldhaus das veränderte Nutzerverhalten und die sinkende Kundenzahl vor Ort. Die Bargeldversorgung bleibe jedoch gesichert. Die Geldautomaten an allen 3 Standorten stehen weiterhin zur Verfügung. Zudem passt die Bank zum Jahreswechsel die Öffnungszeiten in mehreren Filialen an. Der Fund einer alten Handgranate hat in Bad Dürkheim für einen Polizeieinsatz gesorgt. Ein Spaziergänger entdeckte das stark verrostete Kampfmittel am Sonntag in den Weinbergen. Betroffen war ein beliebter Geh- und Radweg zwischen Leistadt und Bad Dürkheim, der von der Polizei weiträumig gesperrt wurde. Der Kampfmittelräumdienst nahm die Granate am Sonntagmittag in Obhut. Die Sperrung wurde aufgehoben. Und das Beste kommt zum Schluss. In der Candela Pizzeria Zaituni gibt es am Wochenende eine ganz besondere Aktion. Kommenden Sonntag werden hier syrische Spezialitäten für den guten Zweck verkauft. Die Einnahmen gehen an den Murmeltier e.V. Kinderhilfe Südpfalz. Gerne mitmachen.
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2: 28 Grad heute als Maxi-Werte. Also nochmal ein richtig schöner Tag zum Genießen. Hier und da mal ein paar Wölkchen unterwegs, aber alles nicht so schlimm. Bis in die späteren Abendstunden ist auch ganz schön viel Sonne heute unterwegs. Und wir schauen auch schon mal auf den morgigen Tag. Der Mittwoch zeigt Maxi-Werte von 23 Grad, ein ganz bisschen Sonne, Wolken und vor allem auch ganz schön viel Regen.
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2: Und auch auf den Straßen sieht alles gut aus. Ich wünsche euch, egal wo ihr gerade unterwegs seid, eine gute und vor allem eine sichere Fahrt. Kommt gut an euer Ziel.
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4: Am deutschen Aktienmarkt setzt der DAX fürs Erste seine Talfahrt fort. Am Vormittag liegt der DAX bei 25.224 Punkten. Das sind 0,8% weniger als gestern. Die Ursachen sind klar, die Ölpreise steigen weiter, sie erhöhen das Inflationsrisiko und damit die Wahrscheinlichkeit weiter steigender Zinsen. Viele Anleger schauen deshalb auch sorgenvoll auf die Sitzung der US-Notenbank morgen. Da könnte die Fed die US-Leitzinsen noch einmal anheben. Klar verloren haben hier bisher die Bankwerte sowie BASF und Vonovia. Gegen den Trend können jedoch Fresenius Medical Care, MTU Aero und Bayer zulegen. Der Eurokurs zeigt sich am Vormittag auf abgeschwächtem Niveau stabil bei einem $1,15. Aus Frankfurt, Klaus Bente.
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0: Ich bin's Helena, hier bei der Antenne für euch am Dienstag und wir spielen für euch nur die besten Songs aus aller Zeit.
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0: Uhr. Wir schauen auf die Temperaturen. 23 Grad bei euch in Maikammer, 24 Grad in Bellheim und 24 Grad in Kandel.
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2: Ich bin David Riemer. Angesichts der Rekordpreise für Sprit wirft SPD-Generalsekretär Klüssendorf Bundeswirtschaftsministerin Reiche Untätigkeit vor. Millionen Menschen kämpften mit überhöhten Spritpreisen, während Mineralölkonzerne Rekordgewinne machten, sagte Klüssendorf dem Nachrichtenportal T-Online. Er fordert einen Spritpreisdeckel, eine Übergewinnsteuer für Ölkonzerne und mehr Preistransparenz. Reiche lehnt einen Spritpreisdeckel ab und setzt stattdessen auf gezielte Direktzahlungen. Kriminelle Banden in Deutschland greifen zunehmend zu Gewalt, um Opfer einzuschüchtern und Machtansprüche durchzusetzen. Das geht aus dem aktuellen Bundeslagebild organisierte Kriminalität hervor, der am Vormittag in Berlin vorgestellt wurde. Innenminister Dobrindt sagte dazu:
3: Besonders perfide ist dabei, dass auch Minderjährige zunehmend für Verbrechen missbraucht werden, dass Minderjährige auch zunehmend als sogenannte Wegwerftäter eingesetzt werden. Sie werden rekrutiert, verheizt, fallen gelassen, während die Hintermänner im Verborgenen bleiben.
2: NATO-Kampfjets haben nach Angaben der litauischen Regierung erstmals eine Drohne über Litauen abgeschossen. Das Flugobjekt kam vermutlich aus Belarus. Genauere Angaben zu Herkunft und Typ gibt es bislang nicht.
4: Litauen dankte den NATO-Einsatzkräften für ihre schnelle Reaktion. Diese Bereitschaft sei angesichts einer zunehmenden Aggression Russlands gegen die Ukraine von entscheidender Bedeutung, hieß es. Trotz der Aussage von US-Präsident Trump über eine Energiewaffenruhe setzten Russland und die Ukraine ihre Angriffe fort. Im russischen Gebiet Samara, wo eine schon mehrfach attackierte Ölraffinerie steht, sprachen Behörden von Schäden an einem Industrieobjekt. Nach Kiewer Angaben attackierte Russland eine Tankstelle in Kiew. Aus Moskau, Katharina Schröder.
2: Zum Fußball. Jürgen Klopp will mit einem sehr großen Kader den Neuaufbau der Nationalmannschaft starten. Nach dpa-Informationen will der neue Bundestrainer deutlich mehr als die von der UEFA vorgesehenen 23 Spieler nominieren. Denkbar ist, dass Klopp sogar bis zu 30 Profis beruft. Damit will er möglichst viele Spieler testen und die Belastung durch 4 Länderspiele innerhalb von 10 Tagen verteilen. Der Kader wird am kommenden Donnerstag präsentiert.
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5: Mit Frederik Stübing, hallo. Neustadt investiert in Hitzeschutz. Nach dem extremen Sommer arbeitet die Stadt Neustadt an neuen Schutzmaßnahmen für die Zukunft. Neben der Ausweitung von Trinkwasserangeboten wertet die Stadt derzeit Temperaturmessungen in Schulen und Kitas aus. Ende des Jahres soll zudem ein eigener Hitzeaktionsplan stehen. Reisezentrum am Landauer Hauptbahnhof gerettet. Nach Forderungen aus der Stadtpolitik ist der Erhalt des Reisezentrums in Landau gesichert. Über ein neues Agenturmodell bleibt der persönliche Ticketverkauf und Kundenservice am Hauptbahnhof an 6 Tagen die Woche bestehen. Zuvor hatte es Berichte über eine geplante Schließung gegeben.
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0: Das Wetter heute am Dienstag nochmal richtig schön. Maxiwerte von 28 Grad, neben ein paar Wolken mal hier und da. Auf jeden Fall auch ganz schön viel Sonne und das auch bis in die späten Abendstunden. Also heute nochmal gut genießen. Morgen sieht es nämlich schon mal anders aus. Am Mittwoch schauen wir schon mal drauf. 23 Grad, ein bisschen Sonne, ein bisschen Wolken und ein bisschen Regen.
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0: Und wir werfen einen Blick auf die Straßen. Sieht aktuell aber alles gut und vor allem frei aus. Wenn ihr aber einen Blitzer oder sonst irgendwas seht, dann klingelt doch gern bei uns durch unter der 06341 498 498.
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0: Nur noch ein bisschen durchhalten, dann ist Mittagspause und die Zeit vertreiben wir uns jetzt hier mit unserer Musik. Und zwar gibt's jetzt für euch Donna Lewis mit I Love You Always Forever.
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0: Dienstag. Ich bin Helena hier bei der Antenne. Schön, dass ihr einschaltet. Zwei Länder, eine Küche und ganz viel Heimatgefühl. Dafür müssen wir aus Landau und Hasloch gar nicht so weit fahren. Mitten in Neustadt hat nämlich die neue Zwei-Länder-Stube eröffnet. Und wieso da Gulasch und Bratwurst auf einen Teller kommen, sagt uns jetzt Natalia Wenz, Tochter der Inhaberin Julita.
1: Die Zwei-Länder-Stube macht aus, dass wir sowohl deutsche als auch polnische Küche anbieten, polnische Spezialitäten. Es ist alles handgemacht, wie bei Oma, bei Mama quasi zu Hause. Meine Mama kocht leidenschaftlich gerne und Familie, Freunde haben sich schon immer ermutigt, hey, mach was. Zu Veranstaltungen in der Familie, im Freundeskreis quasi, hat sie immer Caterings gemacht oder halt so Essen gekocht und es wurde so gelobt und sie wurde halt ermutigt, ein Restaurant aufzumachen, den Schritt zu wagen.
0: Und wie schmecken diese zwei Länder zusammen?
1: Also unter anderem also als Vorspeise oder viele essen es ja auch als Hauptgericht, so Suppen wie Kuttelsuppe. Dann macht Mama Krauteintopf, das ist Bigos, typisch polnisches Gericht. Maultaschen mit Kartoffeln, Quarkfüllung und mit Fleisch. Dann gibt es Rindergulasch mit Treibekuchen.
0: Oh, das klingt wirklich richtig lecker. Ihr habt ja jetzt seit kurzem erst geöffnet. Wie sind denn die Reaktionen der Gäste bislang?
1: Also es war richtig, richtig voll. Es gab keine 10 Minuten am Wochenende, wo ein Tisch leer war. Also komplett. Wir haben tatsächlich noch schnell Tische und Stühle noch irgendwie aufbauen müssen, damit wir die Gäste reinbekommen, weil wir für jeden Platz anbieten wollten, dass jeder eine Chance hat, die Küche kennenzulernen.
0: Da kann ja eigentlich nichts mehr schiefgehen, wer jetzt Hunger bekommen hat. Die Zwei-Länder-Stube findet ihr in der Kellereistraße.
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1: Mit Frederik Stübing einen schönen Dienstag. Neustadt baut Hitzeschutz weiter aus. Nach dem erneut heißen Sommer zieht die Stadtverwaltung in Neustadt jetzt Bilanz und will sich für zukünftige Hitzewellen rüsten. Neben Ad-hoc-Maßnahmen wie einer interaktiven Karte, kühler Orte und der Ausweitung von kostenlosen Trinkwasserstationen laufen Arbeiten an städtischen Gebäuden. In Kitas und Schulen wurden Innenraumtemperaturen gemessen, um gezielte Schutzmaßnahmen einzuleiten. Bis Ende des Jahres soll zudem ein umfassender Hitzeaktionsplan vorliegen. Reisezentrum am Landauer Hauptbahnhof gesichert. Der Zweckverband ÖPNV Süd stellt die Weichen für den Erhalt des Reisezentrums in Landau, wie es die Stadtpolitik zuvor nachdrücklich gefordert hatte. Durch ein neues Agenturmodell bleibt der persönliche Kundenservice an 6 Tagen und für 60 Stunden pro Woche erhalten. Trotz des Trends zu Online-Tickets setze man im Landauer Hauptbahnhof damit weiterhin auf Beratung vor Ort beim Kauf von Nah- und Fernverkehrskarten. Zuvor hatte es noch Berichte über eine geplante Schließung des Zentrums gegeben. Der Fund einer alten Handgranate hat in Bad Dürkheim für einen Polizeieinsatz gesorgt. Ein Spaziergänger entdeckte das stark verrostete Kampfmittel am Sonntag in den Weinbergen. Betroffen war ein beliebter Geh- und Radweg zwischen Leistadt und Bad Dürkheim, der von der Polizei weiträumig gesperrt wurde. Der Kampfmittelräumdienst nahm die Granate am Sonntagmittag in Obhut. Die Sperrung wurde aufgehoben. Die VR-Bank Südliche Weinstraße Wasgau schließt zum 1. Januar ihre Filialen in Klingmünster, Steinfeld und Hatzenbühl. Als Grund nennt das Geldhaus das veränderte Nutzerverhalten und die sinkende Kundenzahl vor Ort. Die Bargeldversorgung bleibe jedoch gesichert. Die Geldautomaten an allen 3 Standorten stehen weiterhin zur Verfügung. Zudem passt die Bank zum Jahreswechsel die Öffnungszeiten in mehreren Filialen an. Und das Beste kommt zum Schluss. Die Tage des Gesellschaftsspiels am kommenden Wochenende haben in diesem Jahr noch mehr Teilnehmer. Neben vielen weiteren Orten sind in diesem Jahr erstmals die Büchereien in Fenningen, Leimersheim und Erfweiler dabei. Weiter so.
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2: 28 Grad heute als Maxi-Werte. Also nochmal ein richtig schöner Tag zum Genießen. Hier und da mal ein paar Wölkchen unterwegs, aber alles nicht so schlimm. Bis in die späteren Abendstunden ist auch ganz schön viel Sonne heute unterwegs. Und wir schauen auch schon mal auf den morgigen Tag. Der Mittwoch zeigt Maxi-Werte von 23 Grad, ein ganz bisschen Sonne, Wolken und vor allem auch ganz schön viel Regen.
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2: Und auch auf den Straßen sieht alles gut aus. Ich wünsche euch, egal wo ihr gerade unterwegs seid, eine gute und vor allem eine sichere Fahrt. Kommt gut an euer Ziel.
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1: 15. September 2006. Scissor Sisters sind mit I Don't Feel Like Dancing neu in den Charts.

Jason und Scott lernen sich 1999 in Kentucky kennen. Dort ist es sehr ländlich. Die amerikanischen kulturellen Zentren liegen meilenweit entfernt an den Küsten. In New York oder Los Angeles, dort ist das Leben. Dort sind die modernen, feierwütigen Menschen. Aber hier in Kentucky ist alles eingestaubt, konservativ. Mit homosexuellen Menschen wie Jason und Scott möchte man hier nicht unbedingt gesehen werden. Also gibt es für die beiden nur einen Weg. Raus. Raus nach New York, in die Metropole und dann direkt ins Nachtleben. Es gibt viele Bars, in denen sich die Schwulen- und Lesben-Szene der Stadt Abend für Abend trifft. Und genau hier gründen die beiden mit drei Freunden eine Band. Die Scissor Sisters. Schnell machen sie sich in der Szene einen Namen und in den nächsten Jahren auch darüber hinaus. 2006 kommt dann schon das zweite Album Tada und darauf ist auch ihr größter Hit I Don't Feel Like Dancing. Bei dem hat kein geringerer als Elton John mitgewirkt, mitgeschrieben und sogar das Klavier gespielt.

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1: Ich bin's, Helena, so klingt die Antenne für euch am Dienstag. Wie können Lastwagen im Fernverkehr künftig so klimaneutral wie möglich unterwegs sein? Diese Frage steht in diesem Jahr im Mittelpunkt der IAA-Transportation in Hannover. Bei der weltweit wichtigsten Messe rund um Nutzfahrzeuge werden zahlreiche Lösungsideen gezeigt. Unter anderem stellt der Stuttgarter Technologiekonzern Mahle einen sogenannten Wage Extender vor, der E-Trucks nicht nur leichter macht, sondern ihnen auch mehr Reichweite gibt. Andreas Schneider weiß mehr.
2: Ein Rastplatz an der A9. Dutzende Fahrer machen hier mit ihren Lastwagen Pause. Was auffällt? Anders als bei den Autos ist kaum einer der Brummis mit Elektroantrieb unterwegs. Aus Sicht vieler Spediteure sind Elektrotrucks bisher noch zu teuer. Und sie haben weitere Nachteile. Die geringe Reichweite bei einem noch zu dünnen Ladenetz an den Hauptverkehrsstraßen. Genau hier setzt Mahle an. Der Stuttgarter Technologiekonzern hat einen sogenannten Range Extender für elektrische Trucks entwickelt, wie Mahle-Chef Arndt Franz erklärt.
3: Range Extender heißt auf Deutsch Reichweitenverlängerer und genau das macht dieses Aggregat. Es ist im Prinzip ein Notstromaggregat für batterieelektrische Fahrzeuge.
2: Gerade bei schweren Nutzfahrzeugen ist die Wirkung eines Range Extenders beeindruckend. Der Lastwagen kommt mit deutlich kleineren Batterien aus, was bis zu 600 Kilo weniger Fahrzeuggewicht bedeutet, davon 400 Kilogramm weniger an der Hinterachse, weshalb Transportunternehmen mehr Last laden können. Gleichzeitig kommt so ein Truck auf eine Reichweite von 800 Kilometern, bei einer Einsparung von 80% CO2 und mehr. Die Industrie tue also viel, um den Güterverkehr zu elektrifizieren.
3: Hemmschuh Nummer 1 ist die Ladeinfrastruktur. Wo kann ich laden? Wie schnell kann ich laden? Da ist noch viel zu tun. Und es gibt auch eine Diskussion, ob die Stromversorgungsnetze überhaupt diesen großen Energiebedarf abdecken können.
1: Auf der IAA-Transportation in Hannover zeigt Mahle aber nicht nur seinen Reichweitenverlängerer. Das Unternehmen präsentiert auf der weltgrößten Nutzfahrzeugmesse zahlreiche weitere Produkte, die den Lastwagenverkehr sauberer, effizienter und nicht zuletzt wirtschaftlicher machen sollen. Mehr Infos gibt's übrigens auch auf mahle.com.
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1: Wir schauen auf die Temperaturen. 25 Grad messen wir in Inkoben, 25 Grad in Bornheim und 26 Grad in Gleisweiler.
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3: Ich bin David Riemer. Die hohen Benzin- und Dieselpreise bringen die Bundesregierung unter Druck. Die SPD fordert einen staatlichen Spritpreisdeckel. Die Union warnt vor vorschnellen Eingriffen und setzt eher auf gezielte Entlastungen.
4: Die SPD schlägt ein Modell nach belgischem Vorbild vor. Der Staat würde einen Höchstpreis festlegen, günstiger verkaufen dürften Tankstellen weiterhin. Zusätzlich bringt sie eine Steuer auf besonders hohe Krisengewinne der Mineralölkonzerne ins Spiel. Die CDU lehnt einen Preisdeckel bislang ab. Wirtschaftsministerin Reiche will stattdessen Haushalte mit niedrigen Einkommen direkt entlasten. Allerdings fehlen dafür derzeit noch bei vielen Steuerpflichtigen die nötigen Kontodaten. Thomas Bleskin, Nachrichtenredaktion.
3: Kriminelle Banden in Deutschland greifen zunehmend zu Gewalt, um Opfer einzuschüchtern und Machtansprüche durchzusetzen. Das geht aus dem aktuellen Bundeslagebild organisierte Kriminalität hervor, der am Vormittag in Berlin vorgestellt wurde. Zugenommen haben auch Fälle, in denen Gewalttaten als Dienstleistung bestellt oder eigens von rekrutierten Minderjährigen verübt werden. Unter den angeheuerten Tätern seien teils sogar 13-Jährige, sagte Bundesinnenminister Dobrindt. Die AfD bleibt einer neuen YouGov-Umfrage zufolge bundesweit stärkste Partei. Sie kommt in der Sonntagsfrage auf 29%, CDU und CSU fallen dagegen auf 18%. Gleichzeitig verändert sich die Haltung vieler Befragter zur Zusammenarbeit mit der AfD.
5: Inzwischen sagen 51%, andere Parteien sollten eine Zusammenarbeit mit der AfD nicht grundsätzlich ausschließen. Im August waren es noch 44%. 40% sprechen sich weiter für eine klare Abgrenzung aus. Gleichzeitig hält eine deutliche Mehrheit die AfD für rechtsextrem. 59% der Befragten teilen diese Einschätzung. 30% widersprechen. Tanja Wagner, Nachrichtenredaktion.
3: Der Flughafen von Catania auf Sizilien bleibt wegen einer neuen Aschewolke des Ätna weiterhin gesperrt. Die Behörden haben alle Starts und Landungen bis zum Nachmittag abgesagt. Seit gestern fielen bereits mehrere Dutzend Flüge aus, darunter viele internationale Verbindungen. Europas aktivster Vulkan stößt seit Sonntag wieder Asche aus. Die Wolke reicht 4 Kilometer hoch in den Himmel.
2: Und jetzt noch mehr Informationen aus unserer Region.
6: Ich bin Frederik Stübeng. Reisezentrum am Landauer Hauptbahnhof gerettet. Nach Forderungen aus der Stadtpolitik ist der Erhalt des Reisezentrums in Landau gesichert. Über ein neues Agenturmodell bleibt der persönliche Ticketverkauf und Kundenservice am Hauptbahnhof an 6 Tagen die Woche bestehen. Zuvor hatte es Berichte über eine geplante Schließung gegeben. Neustadt investiert in Hitzeschutz. Nach dem extremen Sommer arbeitet die Stadt Neustadt an neuen Schutzmaßnahmen für die Zukunft. Neben der Ausweitung von Trinkwasserangeboten wertet die Stadt derzeit Temperaturmessungen in Schulen und Kitas aus. Ende des Jahres soll zudem ein eigener Hitzeaktionsplan stehen.
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1: Das Wetter heute am Dienstag nochmal richtig schön. Maxiwerte von 28 Grad, neben ein paar Wolken mal hier und da. Auf jeden Fall auch ganz schön viel Sonne und das auch bis in die späten Abendstunden. Also heute nochmal gut genießen. Morgen sieht es nämlich schon mal anders aus. Am Mittwoch schauen wir schon mal drauf. 23 Grad, ein bisschen Sonne, ein bisschen Wolken und ein bisschen Regen.
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1: Und wir werfen einen Blick auf die Straßen. Sieht aktuell aber alles gut und vor allem frei aus. Wenn ihr aber einen Blitzer oder sonst irgendwas seht, dann klingelt doch gern bei uns durch unter der 06341 498 498.
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1: Und hier geht's jetzt direkt weiter mit Musik zum Tanzen und zwar mit Earth, Wind and Fire und Let's Groove.
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0: ist Dienstag, ich bin Helena hier bei der Antenne. Schön, dass ihr einschaltet. Wenn in Kandel gefeiert wird, dann natürlich richtig. Und das dürfte auch für viele zwischen Lanner und Neustadt interessant sein. Denn die Kandler Feiertage stehen vor der Tür und versprechen ein Wochenende mit guter Musik, guter Stimmung und hoffentlich jeder Menge Menschen, die gemeinsam eine schöne Zeit haben wollen. Ob zum Tanzen, Mitsingen oder einfach zum gemütlichen Zusammensitzen, langweilig dürfte es auf jeden Fall nicht werden. Was genau alles geplant ist, erzählt uns Organisator Markus Eisel.
1: Ja, der Beginn am kommenden Freitag mit einer Ü30-Party mit dem Uwe Dienes, der ist ja relativ ziemlich bekannt als DJ. Dann am Samstag ist Feinripp, Pfalzrock, und im Vorprogramm spielt Neonlicht. Neonlicht ist ja auch bekannt durch Shows wie Zarella oder Fernsehgarten und sowas. Ist ein bisschen Kontrastprogramm, aber es macht ja nichts. Und sonntags haben wir den Tag der Vereine. Die präsentieren quasi, was sie das ganze Jahr machen, wie sie sich in die Gemeinschaft einbringen. Trainingsmöglichkeiten, zum Beispiel bei Sportvereinen.
0: Also am Samstag wird ordentlich gefeiert. Markus, was kostet der Spaß denn?
1: Der Freitag kostet die 30 Party 12 Euro und der Samstag kostet 15 Euro. Also Eintrittskarten gibt es online bei pfalzshow.de, bei ticket.shop und bei Eventim für Freitag und Samstag sowie vor Ort bei der Firma Bücherbranche in Kandel in der Hauptstraße. Also wer nicht online affin ist, kann es auch direkt holen und natürlich an der Abendkasse.
0: Und gibt es denn noch Überraschungen?
1: Am Sonntag haben wir noch eine Besonderheit. Es gibt beim Tag der Vereine einen sogenannten Music Run. Das heißt, da fährt ein Auto und da sind Boxen drauf installiert und da läuft Musik. Und der Start ist um 12 Uhr. Da geht es eigentlich mehr um den Spaß als um eine Bestzeit. Die Runde geht 4,5 Kilometer und alle sind eingeladen, mitzulaufen.
0: Klingt nach einem ziemlich bunten Wochenende in Kandel. Wir sind auf jeden Fall gespannt. Die Antenne wünscht ganz viel Spaß.
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1: Ich bin Frederik Stübing, hallo. Reisezentrum am Landauer Hauptbahnhof gesichert. Der Zweckverband ÖPNV Süd stellt die Weichen für den Erhalt des Reisezentrums in Landau, wie es die Stadtpolitik zuvor nachdrücklich gefordert hatte. Durch ein neues Agenturmodell bleibt der persönliche Kundenservice an 6 Tagen und für 60 Stunden pro Woche erhalten. Trotz des Trends zu Online-Tickets setze man im Landauer Hauptbahnhof damit weiterhin auf Beratung vor Ort beim Kauf von Nah- und Fernverkehrskarten. Zuvor hatte es noch Berichte über eine geplante Schließung des Zentrums gegeben. Neustadt baut Hitzeschutz weiter aus. Nach dem erneut heißen Sommer zieht die Stadtverwaltung in Neustadt jetzt Bilanz und will sich für zukünftige Hitzewellen rüsten. Neben Ad-hoc-Maßnahmen wie einer interaktiven Karte, kühler Orte und der Ausweitung von kostenlosen Trinkwasserstationen laufen Arbeiten an städtischen Gebäuden. In Kitas und Schulen wurden Innenraumtemperaturen gemessen, um gezielte Schutzmaßnahmen einzuleiten. Bis Ende des Jahres soll zudem ein umfassender Hitzeaktionsplan vorliegen. Die VR-Bank Südliche Weinstraße Wasgau schließt zum 1. Januar ihre Filialen in Klingmünster, Steinfeld und Hatzenbühl. Als Grund nennt das Geldhaus das veränderte Nutzerverhalten und die sinkende Kundenzahl vor Ort. Die Bargeldversorgung bleibe jedoch gesichert. Die Geldautomaten an allen 3 Standorten stehen weiterhin zur Verfügung. Zudem passt die Bank zum Jahreswechsel die Öffnungszeiten in mehreren Filialen an. Der Fund einer alten Handgranate hat in Bad Dürkheim für einen Polizeieinsatz gesorgt. Ein Spaziergänger entdeckte das stark verrostete Kampfmittel am Sonntag in den Weinbergen. Betroffen war ein beliebter Geh- und Radweg zwischen Leistadt und Bad Dürkheim, der von der Polizei weiträumig gesperrt wurde. Der Kampfmittelräumdienst nahm die Granate am Sonntagmittag in Obhut. Die Sperrung wurde aufgehoben. Und das Beste kommt zum Schluss. In der Candela Pizzeria Zaituni gibt es am Wochenende eine ganz besondere Aktion. Kommenden Sonntag werden hier syrische Spezialitäten für den guten Zweck verkauft. Die Einnahmen gehen an den Murmeltier e.V. Kinderhilfe Südpfalz. Gerne mitmachen.
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2: 28 Grad heute als Maxi-Werte. Also nochmal ein richtig schöner Tag zum Genießen. Hier und da mal ein paar Wölkchen unterwegs, aber alles nicht so schlimm. Bis in die späteren Abendstunden ist auch ganz schön viel Sonne heute unterwegs. Und wir schauen auch schon mal auf den morgigen Tag. Der Mittwoch zeigt Maxi-Werte von 23 Grad. Ein ganz bisschen Sonne, Wolken und vor allem auch ganz schön viel Regen.
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2: Und auch auf den Straßen sieht alles gut aus. Ich wünsche euch, egal wo ihr gerade unterwegs seid, eine gute und vor allem eine sichere Fahrt. Kommt gut an euer Ziel.
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0: Ich bin's Helena, hier bei der Antenne für euch am Dienstag und wir spielen für euch nur die besten Songs aus aller Zeit.
1: Egal, ob man in Landau, Neustadt oder sonst irgendwo wohnt, die Viecher sind überall. Ja, Mücken. Doch diesen Sommer wurde man mit vielen Mückenstichen ja eigentlich verschont. Wie ist denn die Mückenlage in Deutschland? Das fragen wir unsere Mückenexpertin hier aus der Redaktion, Helena.
0: Ja, Mückenexpertin nehme ich auf jeden Fall. Das ist ein schöner Name. Ja, gute Nachrichten. Es war ein mückenarmer Sommer. Mhm. Das hat auch das Leibniz-Zentrum für Agrarlandschaftsforschung bestätigt. Mhm. Also ich muss sagen, mich hat das sehr gefreut, weil ich werde sonst wirklich immer mies zerstochen.
1: Echt? Okay, ja. Aber woran liegt es denn?
0: Also so heimische Mückenarten mögen es feucht und warm. Es gab jetzt aber in Deutschland über den gesamten Sommer ein Riesenproblem. Es hat für die Mücken einfach zu wenig geregnet. Oh, außerdem legen so Mücken ihre Eier in stehendem oder langsam fließendem Wasser ab. Also in so Teichen, Gießkannen oder Regentonnen. Jetzt gab es natürlich viele Tonnen, die waren zwar auch irgendwie teilweise befüllt mit Wasser, aber wenn es dann geregnet hat, dann hat es so stark geregnet, dass die Eier und Larven aus den Tonnen einfach ausgespült worden sind.
1: Verrückt, okay. Ja. Das heißt, unsere heimischen Mückenarten sterben vielleicht bald einfach aus?
0: Nee, also auch heimische Populationen können sich schnell erholen und sich vor allem auch schnell an neue Umgebungen anpassen. Und so in

0: Invasive Arten wie jetzt die Tiger- und Buschmücken spielen leider so hohe Temperaturen genau in die Karten, weil die sich da dann besonders schnell und gut ausbreiten können.
1: Och Manno, also leider kein Mückenstopp hier bei uns in der Region, aber der Sommer ist ja eh quasi vorbei. Heute geht's nochmal hoch mit den Temperaturen.
0: Das stimmt.
1: Und damit die Mückenzeit, auch die Herbst- und die Winterzeit, die klopfen ja so langsam an und damit die Spinnenzeit.
0: Jawohl, ich weiß nicht, ob das besser ist. Naja, schauen wir mal.
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1: Es ist 13 Uhr, wir schauen auf die Temperaturen. 27 Grad messen wir aktuell bei euch in Roth, 28 Grad in Hörth und 27 Grad in Impflingen.
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3: Ich bin David Riemer. Die hohen Benzin- und Dieselpreise bringen die Bundesregierung unter Druck. Die SPD fordert einen staatlichen Spritpreisdeckel. Die Union warnt vor vorschnellen Eingriffen und setzt eher auf gezielte Entlastungen.
4: Die SPD schlägt ein Modell nach belgischem Vorbild vor. Der Staat würde einen Höchstpreis festlegen, günstiger verkaufen dürften Tankstellen weiterhin. Zusätzlich bringt sie eine Steuer auf besonders hohe Krisengewinne der Mineralölkonzerne ins Spiel. Die CDU lehnt einen Preisdeckel bislang ab. Wirtschaftsministerin Reiche will stattdessen Haushalte mit niedrigen Einkommen direkt entlasten. Allerdings fehlen dafür derzeit noch bei vielen Steuerpflichtigen die nötigen Kontodaten. Thomas Bleskin, Nachrichtenredaktion.
3: Kriminelle Banden in Deutschland greifen zunehmend zu Gewalt, um Opfer einzuschüchtern und Machtansprüche durchzusetzen. Das geht aus dem aktuellen Bundeslagebild organisierte Kriminalität hervor, der am Vormittag in Berlin vorgestellt wurde. Zugenommen haben auch Fälle, in denen Gewalttaten als Dienstleistung bestellt oder eigens von rekrutierten Minderjährigen verübt werden. Unter den angeheuerten Tätern seien teils sogar 13-Jährige, sagte Bundesinnenminister Dobrindt. Die AfD bleibt einer neuen YouGov-Umfrage zufolge bundesweit stärkste Partei. Sie kommt in der Sonntagsfrage auf 29%, CDU und CSU fallen dagegen auf 18%. Gleichzeitig verändert sich die Haltung vieler Befragter zur Zusammenarbeit mit der AfD.
5: Inzwischen sagen 51%, andere Parteien sollten eine Zusammenarbeit mit der AfD nicht grundsätzlich ausschließen. Im August waren es noch 44%. 40% sprechen sich weiter für eine klare Abgrenzung aus. Gleichzeitig hält eine deutliche Mehrheit die AfD für rechtsextrem. 59% der Befragten teilen diese Einschätzung. 30% widersprechen. Tanja Wagner, Nachrichtenredaktion.
3: Der Flughafen von Catania auf Sizilien bleibt wegen einer neuen Aschewolke des Ätna weiterhin gesperrt. Die Behörden haben alle Starts und Landungen bis zum Nachmittag abgesagt. Seit gestern fielen bereits mehrere Dutzend Flüge aus, darunter viele internationale Verbindungen. Europas aktivster Vulkan stößt seit Sonntag wieder Asche aus. Die Wolke reicht 4 Kilometer hoch in den Himmel.
2: Und jetzt noch mehr Informationen aus unserer Region.
6: Ich bin Frederik Stübing. Grünes Licht für zweite Rheinbrücke bei Wörth. Der Bund hat den aktualisierten Bauplan für die zweite Rheinbrücke zwischen Wörth am Rhein und Karlsruhe zugestimmt. Die Länder können nun die finalen Genehmigungsverfahren starten. Das Projekt kostet rund 457 Millionen Euro und sieht erstmals auch einen neuen Radweg über den Rhein vor. Großer Waffenfund bei Speyer. Ein Spaziergänger hat in einem Wäldchen bei Speyer zahlreiche Schusswaffen und mehrere tausend Schuss Munition entdeckt. Laut Polizei gibt es keinen Hinweis auf einen kriminellen oder terroristischen Hintergrund. Vermutet wird die illegale Entsorgung einer Privatsammlung. Die Kripo bittet um Hinweise.
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1: Das Wetter heute am Dienstag nochmal richtig schön. Maxiwerte von 28 Grad neben ein paar Wolken mal hier und da. Auf jeden Fall auch ganz schön viel Sonne und das auch bis in die späten Abendstunden. Also heute nochmal gut genießen. Morgen sieht es nämlich schon mal anders aus. Am Mittwoch schauen wir schon mal drauf. 23 Grad, ein bisschen Sonne, ein bisschen Wolken und ein bisschen Regen.
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1: Und wir werfen einen Blick auf die Straßen. Sieht aktuell aber alles gut und vor allem frei aus. Wenn ihr aber einen Blitzer oder sonst irgendwas seht, dann klingelt doch gern bei uns durch unter der 06341 498 498.
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1: Und jetzt unbedingt dranbleiben. Nach nur zwei Songs kommt hier unser Freizeittipp.
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0: Samstag, ich bin Helena hier bei der Antenne. Schön, dass ihr einschaltet.
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2: Lust auf ein bisschen Pfalzgeschichte? Dann schaut doch heute Abend bei einer besonderen Buchpremiere in Neustadt vorbei. Um 17 Uhr wird im großen Sitzungssaal der SGD Süd Michael Landgrafs neues Buch Kleine Geschichten der Pfalz vorgestellt. Der Eintritt ist kostenlos. Eine Anmeldung unter referat@sgdsued.rlp.de ist aber erforderlich. Seid also schnell und sichert euch noch ein Plätzchen.
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1: Ich bin Frederik Stübing, hallo. Durchbruch für die zweite Rheinbrücke bei Wörth. Das Bundesverkehrsministerium hat den überarbeiteten Plänen für den Neubau der B293 zwischen Wörth und Karlsruhe zugestimmt. Damit können Rheinland-Pfalz und Baden-Württemberg jetzt die ergänzenden Baurechtsverfahren einleiten. Das rund 475 Millionen Euro teure Großprojekt soll die stark überlastete bestehende Rheinbrücke entlasten. Neu in den Planungen ist unter anderem eine länderübergreifende Radwegsverbindung über die neue Brücke. Spaziergänger entdeckt Waffensammlung bei Speyer. Am gestrigen Vormittag hat ein Spaziergänger zahlreiche Waffen und mehrere tausend Schuss Munition in einem Waldstück bei Speyer entdeckt. Darunter Maschinenpistolen, Schrotflinten und unter anderem eine Kalaschnikow. Zu den bisherigen Erkenntnissen Thorsten Mischler, Pressesprecher vom Polizeipräsidium Rheinpfalz.
2: Ob die funktionsfähig sind, das kann man derzeit noch nicht sagen. Es wird alles noch untersucht, aber dem ersten Anschein nach ja. Wie die dahin gekommen sind und wem die gehören, ist alles noch unklar. Da laufen die Ermittlungen. Vom ersten Eindruck sieht es aber eher so aus, als ob die Waffen und die Munition von einer unbekannten Person dort entsorgt wurden.
1: Die Stadtratsfraktion der SPD in Landau fordert eine öffentliche Anhörung zum geplanten Fernwärmeanschluss. Bevor der Stadtrat über eine Satzung mit möglichem Anschluss und Benutzungszwang entscheidet, sollen unabhängige Fachleute gehört werden. Die Fraktion schlägt dafür Vertreter der Energie Südwest, der Verbraucherzentrale sowie des Landesverbandes Erneuerbare Energien vor, um rechtliche und finanzielle Fragen für die Bürger zu klären. Am kommenden Wochenende beteiligt sich Neustadt wieder am Freiwilligen Tag der Metropolregion Rhein-Neckar. Unter dem Motto Neustadt glänzt sind bereits 38 Vorhaben von Kitas, Schulen und Vereinen angemeldet. Für mehrere Aufräum- und Verschönerungsaktionen in Grünanlagen und auf Spazierwegen werden noch Helfer gesucht. Interessierte können sich online informieren und anmelden. Und das Beste kommt zum Schluss. Das Landauer Laola Freizeitbad hat wieder geöffnet. Nachdem das Bad am Montag wegen technischer Probleme kurzfristig schließen musste, läuft seit heute wieder der reguläre Betrieb. Viel Spaß beim Planschen.
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3: 28 Grad heute als Maxi-Werte. Also nochmal ein richtig schöner Tag zum Genießen. Hier und da mal ein paar Wölkchen unterwegs, aber alles nicht so schlimm. Bis in die späteren Abendstunden ist auch ganz schön viel Sonne heute unterwegs. Und wir schauen auch schon mal auf den morgigen Tag. Der Mittwoch zeigt Maxi-Werte von 23 Grad, ein ganz bisschen Sonne, Wolken und vor allem auch ganz schön viel Regen.
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3: Und auch auf den Straßen sieht alles gut aus. Ich wünsche euch, egal wo ihr gerade unterwegs seid, eine gute und vor allem eine sichere Fahrt. Kommt gut an euer Ziel.
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0: Ich bin's Helena, hier bei der Antenne für euch am Dienstag und wir spielen für euch nur die besten Songs aus aller Zeit. Egal ob die Stadtverwaltung in Landau, in Speyer oder sonst irgendwo. Vielen Kommunen geht es finanziell aktuell nicht gut und die Laune ist jetzt auch nicht so rosig. Doch gerade in einer eher düsteren Stimmung täte uns Zuversicht besonders gut. Wir haben mit dem Oberbürgermeister aus Neustadt, Marc Weigel, gesprochen. Wie ist in der Stadt Neustadt denn bei euch die Lage?
1: Ja, wir haben im Moment wirklich viele Investitionen und Projekte, die uns auch Zuversicht geben dürfen in Zeiten, in denen man ansonsten ja sehr viele schlechte Nachrichten aus unserem Land hört.
0: Das klingt wirklich toll. Was kommt denn genau Neues in Ihrer Stadt?
1: Wir haben mit Mercedes Kästenholz, mit der Hammermühle, mit dem Hotel am Bahnhof und dem Parkhaus. Wir haben mit der anstehenden großen Investition der Handwerkskammer der Pfalz und eben auch hier von Liebenstein. Globus will ich auch mal noch erwähnen, die gerade eine Erweiterung planen, von uns eine Baugenehmigung bekommen haben. Also das sind alles gute Zeichen, dass hier Vertrauen in den Standort besteht und das ist auch nicht ganz selbstverständlich.
0: Und wie erklären Sie sich diesen Aufschwung?
1: Ich denke, es ist eine gute Mischung. Ich sage schon auch an der Stelle unbescheiden, dass ich glaube, dass es auch was mit einer aktiven und wirtschaftsfreundlichen Stadtverwaltung zu tun hat, weil viele dieser Projekte, von denen ich gerade gesprochen habe, auch aktiv durch die Stadt angestoßen wurden, durch Grundstücke, die wir auf den Markt gebracht haben, durch Wettbewerbsverfahren, die wir durchgeführt haben. Und am Ende braucht es natürlich immer den mutigen Unternehmer.
0: Mut ist immer gut. Das nehmen wir mit. Zusammenhalten und mutige Entscheidungen treffen für ein

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0: 14 Uhr. Wir schauen auf die Temperaturen. 28 Grad messen wir in Bad Dürkheim, 28 Grad auch in Germersheim und 27 Grad bei euch in Wörth.
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2: Ich bin Babit Büchner. Nach der Landtagswahl am kommenden Sonntag könnte sich entscheiden, ob sich Bundeskanzler Friedrich Merz im Amt halten kann. Der CDU-Chef hat jetzt das Parteipräsidium für den Wahlabend zu einer formellen Sitzung nach Berlin eingeladen. Dabei soll es um die Ergebnisse der Landtagswahlen in Mecklenburg-Vorpommern und Berlin gehen und um die Folgen. Es gibt Spekulationen, dass Merz von den CDU-Landeschefs gestürzt werden könnte. Die hohen Spritpreise bringen die Politik unter Druck. E10 kostet so viel wie nie und auch Diesel ist nicht mehr weit vom Rekordpreis entfernt. Die SPD forderte erneut einen staatlichen Preisdeckel und auch eine Übergewinnsteuer für Ölkonzerne. SPD-Generalsekretär Tim Klüssendorf warf Bundeswirtschaftsministerin Katharina Reiche im Nachrichtenportal T-Online vor, zu wenig zu tun. Kriminelle Banden in Deutschland setzen immer häufiger Gewalt ein. Das geht aus dem neuen Lagebild des Bundeskriminalamts zur organisierten Kriminalität hervor. Demnach gab es in dem Bereich im vergangenen Jahr mehr Tötungsdelikte und auch mehr Körperverletzungen.
3: Das BKA zählt für 2025 insgesamt 20 Tötungsdelikte und 100 Fälle von Körperverletzungen im Zusammenhang mit organisierter Kriminalität. Zum Vergleich, im Jahr davor waren es 13 bzw. 77. Neues nach Angaben der Behörde auch, dass Gewalttaten zunehmend regelrecht in Auftrag gegeben werden. Dafür würden über soziale Medien teils auch Minderjährige angeworben, in einzelnen Fällen sogar 13-Jährige. Den größten Teil der Ermittlungen machte erneut die Rauschgiftkriminalität aus. Thomas Pleskin, Nachrichtenredaktion.
2: Und zum Sport. Der neue Bundestrainer Jürgen Klopp will mit einem ungewöhnlich großen Kader in seine erste Länderspielphase starten. Nach dpa-Informationen sollen deutlich mehr als die von der UEFA vorgesehenen 23 Spieler nominiert werden.
4: Klopp will auf diese Weise möglichst viele Profis kennenlernen und die Belastung auf 4 Spiele in 10 Tagen verteilen. Denkbar ist ein Aufgebot mit bis zu 30 Spielern. Für jede einzelne Nations League-Partie darf Klopp allerdings nur 23 Spieler melden. Einige müssten also auf die Tribüne. Vorgestellt wird das Aufgebot am Donnerstag in Frankfurt. David Riemer, Nachrichtenredaktion.
2: Die DFB-Elf trifft im ersten Länderspiel unter Klopp Ende September auswärts auf die Niederlande.
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5: Mit Frederik Stübing, hallo. Großer Waffenfund bei Speyer. Ein Spaziergänger hat in einem Wäldchen bei Speyer zahlreiche Schusswaffen und mehrere tausend Schuss Munition entdeckt. Laut Polizei gibt es keinen Hinweis auf einen kriminellen oder terroristischen Hintergrund. Vermutet wird die illegale Entsorgung einer Privatsammlung. Die Kripo bittet um Hinweise. Grünes Licht für zweite Rheinbrücke bei Wörth. Der Bund hat den aktualisierten Bauplan für die zweite Rheinbrücke zwischen Wörth am Rhein und Karlsruhe zugestimmt. Die Länder können nun die finalen Genehmigungsverfahren starten. Das Projekt kostet rund 457 Millionen Euro und sieht erstmals auch einen neuen Radweg über den Rhein vor.
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0: Das Wetter heute am Dienstag nochmal richtig schön. Maxiwerte von 28 Grad neben ein paar Wolken mal hier und da. Auf jeden Fall auch ganz schön viel Sonne und das auch bis in die späten Abendstunden. Also heute nochmal gut genießen. Morgen sieht es nämlich schon mal anders aus. Am Mittwoch schauen wir schon mal drauf. 23 Grad, ein bisschen Sonne, ein bisschen Wolken und ein bisschen Regen.
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0: Und wir werfen einen Blick auf die Straßen. Sieht aktuell aber alles gut und vor allem frei aus. Wenn ihr aber einen Blitzer oder sonst irgendwas seht, dann klingelt doch gern bei uns durch unter der 06341 498 498.
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0: Und hier geht's jetzt direkt weiter mit richtig guter Musik mit Billy Joel und Tell Her About It.
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0: Dienstag. Ich bin Helena hier bei der Antenne. Schön, dass ihr einschaltet. Zwei Länder, eine Küche und ganz viel Heimatgefühl. Dafür müssen wir aus Landau und Hasloch gar nicht so weit fahren. Mitten in Neustadt hat nämlich die neue Zwei-Länder-Stube eröffnet. Und wieso da Gulasch und Bratwurst auf einen Teller kommen, sagt uns jetzt Natalia Wenz, Tochter der Inhaberin Julita.
1: Die Zwei-Länder-Stube macht aus, dass wir sowohl deutsche als auch polnische Küche anbieten, polnische Spezialitäten. Es ist alles handgemacht, wie bei Oma, bei Mama quasi zu Hause. Meine Mama kocht leidenschaftlich gerne und Familie, Freunde haben sich schon immer ermutigt, hey, mach was. Zu Veranstaltungen in der Familie, im Freundeskreis quasi, hat sie immer Catering gemacht oder halt so Essen gekocht und es wurde so gelobt und sie wurde halt ermutigt, ein Restaurant aufzumachen, den Schritt zu wagen.
0: Und wie schmecken diese zwei Länder zusammen?
1: Also unter anderem also als Vorspeise oder viele essen es ja auch als Hauptgericht, so Suppen wie Kuttelsuppe. Dann macht Mama Krauteintopf, das ist Bigos, typisch polnisches Gericht. Maultaschen mit Kartoffeln und Quarkfüllung und mit Fleisch. Dann gibt es Rindergulasch mit Treibekuchen.
0: Oh, das klingt wirklich richtig lecker. Ihr habt ja jetzt seit kurzem erst geöffnet. Wie sind denn die Reaktionen der Gäste bislang?
1: Also es war richtig, richtig voll. Es gab keine 10 Minuten am Wochenende, wo ein Tisch leer war. Also komplett. Wir haben tatsächlich noch schnell Tische und Stühle noch irgendwie aufbauen müssen, damit wir die Gäste reinbekommen, weil wir für jeden Platz anbieten wollten, dass jeder eine Chance hat, die Küche kennenzulernen.
0: Da kann ja eigentlich nichts mehr schiefgehen, wer jetzt Hunger bekommen hat. Die Zwei-Länder-Stube findet ihr in der Kellereistraße.
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1: Mit Frederik Stübing einen schönen Dienstag. Spaziergänger entdeckt Waffensammlung bei Speyer. Am gestrigen Vormittag hat ein Spaziergänger zahlreiche Waffen und mehrere tausend Schuss Munition in einem Waldstück bei Speyer entdeckt. Darunter Maschinenpistolen, Schrotflinten und unter anderem eine Kalaschnikow. Zu den bisherigen Erkenntnissen Thorsten Mischler, Pressesprecher vom Polizeipräsidium Rheinpfalz.
2: Ob die funktionsfähig sind, das kann man derzeit noch nicht sagen, es wird alles noch untersucht, aber dem ersten Anschein nach ja. Wie die da hingekommen sind und wem die gehören, ist alles noch unklar, da laufen die Ermittlungen. Vom ersten Eindruck sieht es aber eher so aus, als ob die Waffen und die Munition von einer unbekannten Person dort entsorgt wurden.
1: Durchbruch für die zweite Rheinbrücke bei Wörth. Das Bundesverkehrsministerium hat den überarbeiteten Plänen für den Neubau der B293 zwischen Wörth und Karlsruhe zugestimmt. Damit können Rheinland-Pfalz und Baden-Württemberg jetzt die ergänzenden Baurechtsverfahren einleiten. Das rund 475 Millionen Euro teure Großprojekt soll die stark überlastete bestehende Rheinbrücke entlasten. Neu in den Planungen ist unter anderem eine länderübergreifende Radwegsverbindung über die neue Brücke. Am kommenden Wochenende beteiligt sich Neustadt wieder am Freiwilligen Tag der Metropolregion Rhein-Neckar. Unter dem Motto Neustadt glänzt sind bereits 38 Vorhaben von Kitas, Schulen und Vereinen angemeldet. Für mehrere Aufräum- und Verschönerungsaktionen in Grünanlagen und auf Spazierwegen werden noch Helfer gesucht. Interessierte können sich online informieren und anmelden. Die Stadtratsfraktion der SPD in Landau fordert eine öffentliche Anhörung zum geplanten Fernwärmeanschluss. Bevor der Stadtrat über eine Satzung mit möglichem Anschluss und Benutzungszwang entscheidet, sollen unabhängige Fachleute gehört werden. Die Fraktion schlägt dafür Vertreter der Energie Südwest, der Verbraucherzentrale sowie des Landesverbandes Erneuerbare Energien vor, um rechtliche und finanzielle Fragen für die Bürger zu klären. Und das Beste kommt zum Schluss. In Bad Dürkheim ist jetzt die Anmeldung für den Filmworkshop in den Herbstferien gestartet. Kinder und Jugendliche lernen hier 3 Tage lang, ihren ersten eigenen Film zu gestalten. Gerne mitmachen.
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3: 28 Grad heute als Maxi-Werte. Also nochmal ein richtig schöner Tag zum Genießen. Hier und da mal ein paar Wölkchen unterwegs, aber alles nicht so schlimm. Bis in die späteren Abendstunden ist auch ganz schön viel Sonne heute unterwegs. Und wir schauen auch schon mal auf den morgigen Tag. Der Mittwoch zeigt Maxi-Werte von 23 Grad, ein ganz bisschen Sonne, Wolken und vor allem auch ganz schön viel Regen.
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3: Und auch auf den Straßen sieht alles gut aus. Ich wünsche euch, egal wo ihr gerade unterwegs seid, eine gute und vor allem eine sichere Fahrt. Kommt gut an euer Ziel.
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5: Relative Kurserholung an der Frankfurter Börse am Nachmittag. Nachdem der DAX am Morgen deutlich gefallen war, zeigt er sich mit 25.420 Punkten nun im Vergleich zu gestern so gut wie unverändert. Der aktuelle ZTEW-Index zur deutschen Konjunktur ist halbwegs positiv ausgefallen. Im Grunde warten viele Anleger jetzt aber einfach ab, ob die US-Notenbank Fed morgen die amerikanischen Leitzinsen anhebt oder nicht. Schwach notieren weiter die Bankwerte sowie Brenntag und BASF. Deutlicher zulegen unter den 40 Standardwerten können noch Rheinmetall, MTU, Ero und Infineon. Der Euro liegt am Nachmittag weiter bei einem Dollar 15,40. Aus Frankfurt, Klaus Bente.
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1: 15. September 1980. AC/DC sind mit You Shook Me All Night Long neu in den Charts. 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

Anfang 1980 arbeiten AC/DC an ihrem Album Back in Black, als das Schicksal plötzlich zuschlägt. Sänger Bon Scott erstickt nach einer durchzechten Nacht im Auto an seinem eigenen Erbrochenen. Als sein Kumpel ihn am nächsten Morgen dort findet, ist es zu spät. Der Schock sitzt tief. Die Band denkt ans Aufhören. Wie soll das alles ohne Frontmann weitergehen? Ohne Bon? Aber Scotts Eltern sprechen ihnen Mut zu, weiterzumachen, für ihren Sohn. Also suchen sie einen neuen Sänger und erinnern sich daran, dass Bon ihnen mal von einem Sänger erzählt hat, den er in England kennenlernte. Brian Johnson heißt er. Und mit ihm machen sie letzten Endes das Album fertig. Und damit landen sie, auch für ihren ehemaligen Sänger Bon Scott, einen Riesenerfolg. Bis heute ist Back in Black das zweitmeistverkaufte Album der Welt.

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1: Ein Rastplatz an der A9. Dutzende Fahrer machen hier mit ihren Lastwagen Pause. Was auffällt? Anders als bei den Autos ist kaum einer der Brummis mit Elektroantrieb unterwegs. Aus Sicht vieler Spediteure sind Elektrotrucks bisher noch zu teuer. Und sie haben weitere Nachteile. Die geringe Reichweite bei einem noch zu dünnen Ladenetz an den Hauptverkehrsstraßen. Genau hier setzt Mahle an. Der Stuttgarter Technologiekonzern hat einen sogenannten Range Extender für elektrische Trucks entwickelt, wie Mahle-Chef Arndt Franz erklärt.
2: Range Extender heißt auf Deutsch Reichweitenverlängerer und genau das macht dieses Aggregat. Es ist im Prinzip ein Notstromaggregat für batterieelektrische Fahrzeuge.
1: Gerade bei schweren Nutzfahrzeugen ist die Wirkung eines Range Extenders beeindruckend. Der Lastwagen kommt mit deutlich kleineren Batterien aus, was bis zu 600 Kilo weniger Fahrzeuggewicht bedeutet, davon 400 Kilogramm weniger an der Hinterachse, weshalb Transportunternehmen mehr Last laden können. Gleichzeitig kommt so ein Truck auf eine Reichweite von 800 Kilometern, bei einer Einsparung von 80% CO2 und mehr. Die Industrie tue also viel, um den Güterverkehr zu elektrifizieren.
2: Hemmschuh Nummer 1 ist die Ladeinfrastruktur. Wo kann ich laden? Wie schnell kann ich laden? Da ist noch viel zu tun. Und es gibt auch eine Diskussion, ob die Stromversorgungsnetze überhaupt diesen großen Energiebedarf abdecken können.
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0: Wir haben 21 Grad in Böbingen und 20 Grad bei euch in Frankweiler, Gleisweiler und Annweiler.
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3: Ich bin Babette Büchner. Die hohen Spritpreise bringen die Politik unter Druck. Auch Bundeskanzler Friedrich Merz ist jetzt der Meinung, dass gehandelt werden muss. Er sagte in Berlin, dass man auf die Preistreiberei reagieren werde. Wie genau ist allerdings noch unklar.
4: Über Gewinnsteuer oder Spritpreisdeckel. Vorschläge, um den Schock für die Autofahrer an der Tankstelle abzumildern, die kommen von allen Seiten. Es reicht, sagt der SPD-Generalsekretär und fordert die Bundeswirtschaftsministerin auf, endlich zu handeln. Die will gezielt entlasten, zum Beispiel Geringverdiener, denkt aber auch über eine geringere Energiesteuer nach. Eine Lösung allerdings, die gibt's noch nicht. Claudia Wächter, Nachrichtenredaktion.
3: Nach den Landtagswahlen am kommenden Sonntag könnte sich entscheiden, ob sich Bundeskanzler Merz im Amt halten kann. Der CDU-Chef hat das Parteipräsidium direkt für den Wahlabend zu einer formellen Sitzung nach Berlin eingeladen, um über die Ergebnisse zu beraten.
5: Kanzler Merz ist spätestens seit dem Wahldebakel in Sachsen-Anhalt angezählt. Nicht wenige in den eigenen Reihen machen ihn für die Klatsche mitverantwortlich. In einer aktuellen YouGov-Umfrage ist die Union sogar auf ein historisches Tief abgerutscht. Nun mehren sich Spekulationen, wonach Merz von den CDU-Landeschefs gestürzt werden könnte. Merz will nach Medienberichten offenbar am Sonntag parteiintern die Vertrauensfrage stellen. Möglicherweise zieht er noch am Wahlabend die Konsequenzen und erklärt seinen Rücktritt, sollten die Wahlen erneut in einem Desaster für die CDU enden. Aus Berlin, David Riemer.
3: Verbraucherschützer gehen mit 3 Verbandsklagen gegen Preiserhöhungen von Netflix, Apple TV und Wow vor. Sie wollen für Kunden in Deutschland Rückzahlungen durchsetzen. Die Anbieter hätten Preise laufender Abonnements wiederholt erhöht, ohne die gesonderte Zustimmung der Kunden einzuholen, hieß es. Aus Sicht des Verbraucherschutzvereins sind dafür genutzte Preisanpassungsklauseln unwirksam. Betroffene können sich den Klagen kostenlos anschließen. Wie lebt man möglichst lange? Daran tüfteln Forscher überall. In Japan funktioniert das schon jetzt sehr gut. Dort ist die Zahl der 100-Jährigen zum ersten Mal über 100.000 gestiegen. Insgesamt gibt es inzwischen fast 108.000 Menschen, die 100 Jahre oder älter sind, gab das Gesundheitsministerium bekannt. Rund 88% der 100-Jährigen sind dabei Frauen.
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6: Ich bin Frederik Stübing. Grünes Licht für zweite Rheinbrücke bei Wörth. Der Bund hat den aktualisierten Bauplan für die zweite Rheinbrücke zwischen Wörth am Rhein und Karlsruhe zugestimmt. Die Länder können nun die finalen Genehmigungsverfahren starten. Das Projekt kostet rund 457 Millionen Euro und sieht erstmals auch einen neuen Radweg über den Rhein vor. Großer Waffenfund bei Speyer. Ein Spaziergänger hat in einem Wäldchen bei Speyer zahlreiche Schusswaffen und mehrere tausend Schuss Munition entdeckt. Laut Polizei gibt es keinen Hinweis auf einen kriminellen oder terroristischen Hintergrund. Vermutet wird die illegale Entsorgung einer Privatsammlung. Die Kripo bittet um Hinweise.
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7: Es bleibt bei einem schönen Mix aus Sonne und Wolken. Dabei bleibt es trocken bei maximal 29 Grad. Morgen wird es dann ein bisschen kühler, aber ich würde es auch sagen, schön angenehm. Bei Maxi-Werten bis zu 22 Grad.
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7: Die Straßen sehen aktuell frei aus, der Verkehr rollt, ich habe wirklich nichts zu meckern. Also, ich wünsche euch noch eine gute und auch sichere Fahrt. Kommt gut an.
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7: Und mit mir Maja Wendland. In Kandel wird am Wochenende wieder ordentlich gefeiert. Die Kandler Feiertage stehen nämlich vor der Tür und haben einiges an Musik und Unterhaltung zu bieten. Was euch dort genau erwartet und worauf ihr euch freuen könnt, das hört ihr gleich nach 2 Songs.
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0: Peggy Kelly mit Break My Heart hier bei der Antenne um kurz nach drei. Wenn am Kandel gefeiert wird, dann natürlich richtig. Und das dürfte auch hier für viele zwischen Landau und Neustadt interessant sein, denn die Kandler-Feiertage stehen vor der Tür und versprechen ein Wochenende mit Musik, guter Stimmung und hoffentlich jeder Menge Menschen, die gemeinsam eine schöne Zeit haben wollen. Was genau alles geplant ist, erzählt uns Organisator Markus Eisel.
1: Ja, der Beginn am kommenden Freitag mit einer Ü30-Party mit dem Uwe Dienes. Der ist ja relativ, er ist ziemlich bekannt als DJ. Dann am Samstag ist Feinripp, Pfalzrock. Und im Vorprogramm spielt Neonlicht. Neonlicht ist ja auch bekannt durch Shows wie Zarella oder Fernsehgarten und sowas. Ist ein bisschen Kontrastprogramm, aber es macht ja nichts.
0: Also am Samstag, ihr hört's, wird wirklich ordentlich gefeiert. Markus, was kostet denn der ganze Spaß?
1: Der Freitag kostet die 30-Party 12 Euro und der Samstag kostet 15 Euro. Also Eintrittskarten gibt es online bei pfalzshow.de, bei ticket.shop und bei Eventim für Freitag und Samstag sowie vor Ort bei der Firma Bücherpausch in Kandel in der Hauptstraße. Also wer nicht online affin ist, kann sie auch direkt holen und natürlich an der Abendkasse.
0: Gibt es denn noch ein paar Überraschungen?
1: Am Sonntag haben wir noch eine Besonderheit. Es gibt beim Tag der Vereine einen sogenannten Music Run. Das heißt, da fährt ein Auto und da sind Boxen drauf installiert und da läuft Musik. Und der Start ist um 12 Uhr. Da geht es eigentlich mehr um den Spaß als um eine Bestzeit. Die Runde geht 4,5 Kilometer und alle sind eingeladen, mitzulaufen.
0: Also klingt nach einem ziemlich bunten Wochenende in Kandel. Wir sind auf jeden Fall gespannt. Die Antenne wünscht ganz viel Spaß.
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1: Ich bin Frederik Stübing, hallo. Durchbruch für die zweite Rheinbrücke bei Wörth. Das Bundesverkehrsministerium hat den überarbeiteten Plänen für den Neubau der B293 zwischen Wörth und Karlsruhe zugestimmt. Damit können Rheinland-Pfalz und Baden-Württemberg jetzt die ergänzenden Baurechtsverfahren einleiten. Das rund 475 Millionen Euro teure Großprojekt soll die stark überlastete bestehende Rheinbrücke entlasten. Neu in den Planungen ist unter anderem eine länderübergreifende Radwegsverbindung über die neue Brücke. Spaziergänger entdeckt Waffensammlung bei Speyer. Am gestrigen Vormittag hat ein Spaziergänger zahlreiche Waffen und mehrere tausend Schuss Munition in einem Waldstück bei Speyer entdeckt. Darunter Maschinenpistolen, Schrotflinten und unter anderem eine Kalaschnikow. Zu den bisherigen Erkenntnissen Thorsten Mischler, Pressesprecher vom Polizeipräsidium Rheinpfalz.
2: Ob die funktionsfähig sind, das kann man derzeit noch nicht sagen. Es wird alles noch untersucht, aber dem ersten Anschein nach ja. Wie die da hingekommen sind und wem die gehören, ist alles noch unklar. Da laufen die Ermittlungen. Vom ersten Eindruck sieht es aber eher so aus, als ob die Waffen und die Munition von einer unbekannten Person dort entsorgt wurden.
1: Die Stadtratsfraktion der SPD in Landau fordert eine öffentliche Anhörung zum geplanten Fernwärmeanschluss. Bevor der Stadtrat über eine Satzung mit möglichem Anschluss und Benutzungszwang entscheidet, sollen unabhängige Fachleute gehört werden. Die Fraktion schlägt dafür Vertreter der Energie Südwest, der Verbraucherzentrale sowie des Landesverbandes Erneuerbare Energien vor, um rechtliche und finanzielle Fragen für die Bürger zu klären. Am kommenden Wochenende beteiligt sich Neustadt wieder am Freiwilligen Tag der Metropolregion Rhein-Neckar. Unter dem Motto Neustadt glänzt sind bereits 38 Vorhaben von Kitas, Schulen und Vereinen angemeldet. Für mehrere Aufräum- und Verschönerungsaktionen in Grünanlagen und auf Spazierwegen werden noch Helfer gesucht. Interessierte können sich online informieren und anmelden. Und das Beste kommt zum Schluss. Das Landauer Laola Freizeitbad hat wieder geöffnet. Nachdem das Bad am Montag wegen technischer Probleme kurzfristig schließen musste, läuft seit heute wieder der reguläre Betrieb. Viel Spaß beim Planschen.
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3: Mal zeigt sich die Sonne und mal ziehen ein paar Wölkchen hier über Landau bis nach Neustadt. Dabei bleibt es schön trocken bei maximal 29 Grad. Und morgen wird es dann deutlich kühler, aber auch angenehm bei einer Höchsttemperatur von schön 22 Grad.
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3: Die Straßen sehen aktuell frei aus, der Verkehr rollt. Ich habe wirklich nichts zu meckern. Also, ich wünsche euch noch eine gute und auch sichere Fahrt. Kommt gut an.
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0: Egal, ob man in Landau, Neustadt oder sonst irgendwo wohnt, die Viecher sind wirklich überall, und zwar Mücken. Doch diesen Sommer wurde man mit vielen Mückenstichen verschont. Wie ist die Mückenlage in Deutschland? Das fragen wir unsere Mückenexpertin aus der Redaktion, die Ella.
1: Mückenexpertin, ja, danke dir, Maya. Das nehme ich aber. Gute Nachrichten. Es war ein mückenarmer Sommer. Das hat auch das Leibniz-Zentrum für Agrarlandschaftsforschung bestätigt. Also ich muss sagen, mich hat das sehr gefreut, weil ich werde sonst wirklich immer brutal zerstochen.
0: Ja, das glaube ich dir. Ja. Geht mir auch so. Ja. Woran liegt es denn aber?
1: Also

0: Also so heimische Mückenarten mögen es feucht und warm. Es gab aber in Deutschland über den gesamten Sommer ja ein Riesenproblem. Es hat für die Mücken viel zu wenig geregnet. Außerdem legen Mücken ihre Eier in stehendem oder langsam fließendem Wasser ab. Also in Teichen, Gießkannen oder Regentonnen. Die Tonnen waren zwar teilweise befüllt mit Wasser, aber wenn es dann geregnet hat, dann so stark, dass die Eier und Larven aus den Tonnen sozusagen ausgespült worden sind.
1: Okay, also das heißt, unsere heimischen Mückenarten sterben vielleicht bald einfach aus, oder?
0: Nee. Also heimische Populationen können sich schnell erholen und sich auch schnell den neuen Umgebungen anpassen. Okay. Und so invasive Arten wie Tiger und Buschmücken, die spielen leider so bei so hohen Temperaturen in die Hände. Die wollen das, die lieben das, weil die sich da besonders schnell und gut ausbreiten können.
1: Oh Mann, okay. Also leider kein Mückenstopp hier bei uns in der Region. Also zu schön wäre es aber auch gewesen.
0: Ja, das stimmt.
1: Aber der Sommer ist ja eh quasi vorbei und damit die Mückenzeit auch. Die Herbst- und die Winterzeit klopft so langsam an und damit auch die Spinnenzeit.
0: Ja, freust
1: du dich? Schon das nächste.
0: Ja, total.
1: Ja.
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0: 21 Grad bei euch in Rülsheim und 20 Grad in Maikammer, Roth und Flemlingen.
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3: Ich bin David Büchner. Es vergeht kaum ein Tag, an dem die Spritpreise nicht weiter steigen. Bundeskanzler Friedrich Merz hat jetzt bei einer Wirtschaftstagung in Berlin angekündigt, dass man auf die Preistreiberei reagieren werde.
4: Für viele Menschen, die täglich das Auto brauchen, ist eine Belastungsgrenze erreicht. Und ich bin der Meinung, dass wir handeln müssen. Das genaue Instrumentarium steht noch nicht fest. Sie können aber davon ausgehen, dass wir sehr bald einen Vorschlag dazu vorlegen werden.
3: Laut ADAC hat der durchschnittliche Preis für Super E10 mit 2,29 Euro gestern einen neuen Höchststand erreicht. Kriminelle Banden in Deutschland werben nach Erkenntnissen des Bundeskriminalamts immer mehr Minderjährige für Gewalttaten an. Die Kontakte laufen dabei häufig über soziale Medien, teils sind die angeworbenen Täter erst 13 Jahre alt. Das BKA spricht von einem neuen Phänomen, das sich sehr dynamisch entwickelt.
5: Gewalttaten werden dabei teils wie eine Dienstleistung online organisiert. Auftraggeber und diejenigen, die schließlich zuschlagen, begegnen sich oft gar nicht persönlich. Gleichzeitig nutzen vor allem jüngere Kriminelle soziale Netzwerke, um mit Macht, Status und Gewalt zu protzen. Das BKA spricht von einer sogenannten Gen Z-Mafia. Insgesamt beobachtet die Behörde im Bereich der organisierten Kriminalität außerdem eine zunehmende Gewaltbereitschaft. Thomas Bleskin, Nachrichtenredaktion.
3: Weltraumwaffen waren lange Science-Fiction, doch diese Zeiten scheinen vorbei. Die USA haben jetzt nach US-Medienberichten erstmals die Stationierung von Waffen im Weltraum offiziell bestätigt. Die Waffen im Orbit seien demnach zum Schutz von US-Streitkräften und als Antwort auf sich wandelnde Bedrohungen notwendig. Um welche Art von Waffen es sich handelt, wurde nicht bekannt. Und zum Sport. München wird das Finale der Champions League 2028 ausrichten. Das gab die Europäische Fußballunion bekannt. Das Titelduell findet in der Allianz Arena statt. Dort könnte es also wie 2012 zu einem Heimendspiel für den FC Bayern kommen. Damals unterlag die Mannschaft dem FC Chelsea im Elfmeterschießen.
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6: Mit Frederik Stübing, hallo. Großer Waffenfund bei Speyer. Ein Spaziergänger hat in einem Wäldchen bei Speyer zahlreiche Schusswaffen und mehrere tausend Schuss Munition entdeckt. Laut Polizei gibt es keinen Hinweis auf einen kriminellen oder terroristischen Hintergrund. Vermutet wird die illegale Entsorgung einer Privatsammlung. Die Kripo bittet um Hinweise. Grünes Licht für zweite Rheinbrücke bei Wörth. Der Bund hat den aktualisierten Bauplan für die zweite Rheinbrücke zwischen Wörth am Rhein und Karlsruhe zugestimmt. Die Länder können nun die finalen Genehmigungsverfahren starten. Das Projekt kostet rund 457 Millionen Euro und sieht erstmals auch einen neuen Radweg über den Rhein vor.
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0: Auch im Nachmittag mit einem schönen Mix aus Sonne und Wolken. Regen bleibt aus bei maximal 29 Grad. Und morgen geht's dann ein bisschen kühler weiter bei Maxi-Werte bis zu 22 Grad, aber schön angenehm.
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0: Es staut sich auf der A65 Landau Richtung Ludwigshafen zwischen Neustadt Süd und Neustadt Nord für gute 2 Kilometer. Ihr braucht ja ein bisschen länger als 10 Minuten. Alles weitere sieht frei aus, also habt noch eine gute Fahrt und kommt gut an.
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0: Und mit mir Maja Wendland. Es ist Dienstag, die Woche ist im vollen Gange und falls euer Kalender noch ein bisschen Luft hat, kein Problem. Ich erzähle euch nämlich gleich, was bei uns in der Region alles so abgeht, nach 2 Songs.
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0: Taylor Swift mit Anti-Hero hier bei der Antenne um kurz nach 4.
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0: Lust auf ein bisschen Pfalzgeschichte? Dann schaut doch heute Abend bei einer besonderen Buchpremiere in Neustadt vorbei. Um 17 Uhr wird im großen Sitzungssaal der SGD Süd Michael Landgrafs neues Buch Kleine Geschichten der Pfalz vorgestellt. Der Eintritt ist kostenlos. Eine Anmeldung unter referat@sgdsued.rlp.de ist aber erforderlich. Seid also schnell und sichert euch noch ein Plätzchen.
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1: Mit Frederik Stübing einen schönen Dienstag. Spaziergänger entdeckt Waffensammlung bei Speyer. Am gestrigen Vormittag hat ein Spaziergänger zahlreiche Waffen und mehrere tausend Schuss Munition in einem Waldstück bei Speyer entdeckt. Darunter Maschinenpistolen, Schrotflinten und unter anderem eine Kalaschnikow. Zu den bisherigen Erkenntnissen Thorsten Mischler, Pressesprecher vom Polizeipräsidium Rheinpfalz.
2: Ob die funktionsfähig sind, das kann man derzeit noch nicht sagen, es wird alles noch untersucht, aber dem ersten Anschein nach ja. Wie die da hingekommen sind und wem die gehören, ist alles noch unklar, da laufen die Ermittlungen. Vom ersten Eindruck sieht es aber eher so aus, als ob die Waffen und die Munition von einer unbekannten Person dort entsorgt wurden.
1: Durchbruch für die zweite Rheinbrücke bei Wörth. Das Bundesverkehrsministerium hat den überarbeiteten Plänen für den Neubau der B293 zwischen Wörth und Karlsruhe zugestimmt. Damit können Rheinland-Pfalz und Baden-Württemberg jetzt die ergänzenden Baurechtsverfahren einleiten. Das rund 475 Millionen Euro teure Großprojekt soll die stark überlastete bestehende Rheinbrücke entlasten. Neu in den Planungen ist unter anderem eine länderübergreifende Radwegsverbindung über die neue Brücke. Am kommenden Wochenende beteiligt sich Neustadt wieder am Freiwilligen Tag der Metropolregion Rhein-Neckar. Unter dem Motto Neustadt glänzt sind bereits 38 Vorhaben von Kitas, Schulen und Vereinen angemeldet. Für mehrere Aufräum- und Verschönerungsaktionen in Grünanlagen und auf Spazierwegen werden noch Helfer gesucht. Interessierte können sich online informieren und anmelden. Die Stadtratsfraktion der SPD in Landau fordert eine öffentliche Anhörung zum geplanten Fernwärmeanschluss. Bevor der Stadtrat über eine Satzung mit möglichem Anschluss und Benutzungszwang entscheidet, sollen unabhängige Fachleute gehört werden. Die Fraktion schlägt dafür Vertreter der Energie Südwest, der Verbraucherzentrale sowie des Landesverbandes Erneuerbare Energien vor, um rechtliche und finanzielle Fragen für die Bürger zu klären. Und das Beste kommt zum Schluss. In Bad Dürkheim ist jetzt die Anmeldung für den Filmworkshop in den Herbstferien gestartet. Kinder und Jugendliche lernen hier 3 Tage lang ihren ersten eigenen Film zu gestalten. Gerne mitmachen.
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3: Es bleibt bei einem schönen Mix aus Sonne und Wolken. Dabei bleibt es trocken bei maximal 29 Grad. Morgen wird es dann ein bisschen kühler, aber ich würde es auch sagen, schön angenehm. Bei Maxi-Werten bis zu 22 Grad.
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3: Es staut sich auf der A65 Landau Richtung Ludwigshafen zwischen Neustadt Süd und Neustadt Nord für gute 2 Kilometer. Ihr braucht ja ein bisschen länger als 10 Minuten. Alles Weitere sieht frei aus. Also habt noch eine gute Fahrt und kommt gut an.
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0: Gregor Larsen mit Memory Lane hier bei der Antenne um 20 vor 5. Egal ob die Stadtverwaltung in Landau, Speyer oder sonst wo, vielen Kommunen geht es finanziell aktuell nicht gut und die Laune ist nicht so rosig. Doch gerade bei so einer düsteren Stimmung täte uns Zuversicht besonders gut. Wir haben mit dem Oberbürgermeister aus Neustadt, Marc Weidel, gesprochen. Wie ist denn in Neustadt so die Lage?
1: Ja, wir haben im Moment wirklich viele Investitionen und Projekte, die uns auch Zuversicht geben dürfen in Zeiten, in denen man ansonsten ja sehr viele schlechte Nachrichten aus unserem Land hört.
0: Okay, das klingt ja wirklich toll. Was kommt denn genaues Neues in Ihre Stadt?
1: Wir haben mit Mercedes Kestenholz, mit der Hammermühle, mit dem Hotel am Bahnhof und dem Parkhaus. Wir haben mit der anstehenden großen Investition der Handwerkskammer der Pfalz und eben auch hier von Liebenstein. Globus will ich auch mal noch erwähnen, die gerade eine Erweiterung planen, von uns eine Baugenehmigung bekommen haben. Also das sind alles gute Zeichen, dass hier Vertrauen in den Standort besteht und das ist auch nicht ganz selbstverständlich.
0: Und wie erklären Sie sich diesen Aufschwung?
1: Ich denke, es ist eine gute Mischung. Ich sage schon auch an der Stelle unbescheiden, dass ich glaube, dass es auch was mit einer aktiven und wirtschaftsfreundlichen Stadtverwaltung zu tun hat, weil viele dieser Projekte, von denen ich gerade gesprochen habe, auch aktiv durch die Stadt angestoßen wurden, durch Grundstücke, die wir auf den Markt gebracht haben, durch Wettbewerbsverfahren, die wir durchgeführt haben. Und am Ende braucht es natürlich immer den mutigen Unternehmer.
0: Mut ist immer gut. Das nehmen wir mit. Zusammenhalten und mutige Entscheidungen treffen für ein schönes Miteinander.
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0: Leisweiler und Böchingen und 21 Grad bei euch in Duttweiler und Altdorf.
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3: Ich bin Babette Büchner. Bundeskanzler Friedrich Merz hat Entlastungen bei den Spritpreisen angekündigt. Er sagte bei einer Wirtschaftstagung in Berlin, dass man auf die, so wörtlich, Preistreiberei reagieren werde.
4: Der Frust an der Tankstelle ist auch bei Merz angekommen. Für viele, die täglich das Auto brauchen, ist eine Belastungsgrenze erreicht, sagt der Kanzler und verspricht, wir werden sehr bald einen Vorschlag auf den Tisch legen. Details nannte er nicht. Aber der Druck auf die Bundesregierung wächst, endlich zu handeln, eventuell mit einem Spritpreisdeckel, einer Gewinnsteuer für die Ölkonzerne oder auch mit gezielten Maßnahmen, zum Beispiel nur Entlastungen für Geringverdiener. Claudia Wächter, Nachrichtenredaktion.
3: Kriminelle Banden in Deutschland greifen immer häufiger zu exzessiver Gewalt, um ihre Opfer einzuschüchtern und Machtansprüche durchzusetzen. Das zeigt das aktuelle Bundeslagebild organisierte Kriminalität. Demnach wurden in dem Bereich im vergangenen Jahr 20 Menschen getötet, 7 mehr als im Jahr zuvor. Immer häufiger werden für Gewalttaten auch Minderjährige über soziale Medien angeworben, zeigt der Bericht. Weltraumwaffen waren lange Science-Fiction, doch diese Zeiten scheinen vorbei. Die USA haben jetzt nach US-Medienberichten erstmals die Stationierung von Waffen im Weltraum offiziell bestätigt.
5: Trumps Space Force wird Wahrheit, aber Details über die Weltraumwaffen gibt es noch nicht. Sie sind als Warnung an China und Russland gedacht, zum Schutz der Urstreitkräfte und als Antwort auf wachsende und wandelnde Bedrohungen, wie es heißt. China und Russland seien beim Ausbau ihrer militärischen Schlagkraft im All auf dem Vormarsch, glaubt die US-Regierung, und Weltraumwaffen könnten zum Beispiel feindliche Satelliten zerstören, falls die US-Truppen oder Satelliten im Visier hätten. China will keine Militarisierung des Weltalls, sondern friedliche Nutzung. Aus den USA, Tina Eck.
3: Kurz vor der Entscheidung über den deutschen Olympiabewerber hat München 2 große internationale Events zugesprochen bekommen. Die bayerische Landeshauptstadt darf 2031 zum ersten Mal die Leichtathletik-WM austragen. Außerdem bekam München von der UEFA den Zuschlag für das Finale der Fußball-Champions League 2028. Das Titelduell findet in der Allianz Arena statt.
2: Und jetzt noch mehr Informationen aus unserer Region.
6: Ich bin Frederik Stübing. Grünes Licht für zweite Rheinbrücke bei Wörth. Der Bund hat den aktualisierten Bauplan für die zweite Rheinbrücke zwischen Wörth am Rhein und Karlsruhe zugestimmt. Die Länder können nun die finalen Genehmigungsverfahren starten. Das Projekt kostet rund 457 Millionen Euro und sieht erstmals auch einen neuen Radweg über den Rhein vor. Großer Waffenfund bei Speyer. Ein Spaziergänger hat in einem Wäldchen bei Speyer zahlreiche Schusswaffen und mehrere tausend Schuss Munition entdeckt. Laut Polizei gibt es keinen Hinweis auf einen kriminellen oder terroristischen Hintergrund. Vermutet wird die illegale Entsorgung einer Privatsammlung. Die Kripo bittet um Hinweise.
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0: Auch im Nachmittag mit einem schönen Mix aus Sonne und Wolken. Regen bleibt aus bei maximal 29 Grad. Und morgen geht es dann ein bisschen kühler weiter bei Maxi-Werte bis zu 22 Grad, aber schön angenehm.
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0: Wir schauen zusammen auf die Straßen. Es staut sich nämlich auf der A65 Ludwigshafen Richtung Landau. Zwischen Deidesheim und Neustadt Nord für einen guten Kilometer. Ihr braucht ein bisschen länger als 5 Minuten hier. Alles Weitere sieht frei aus. Also habt noch eine gute Fahrt und kommt gut an.
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0: Und mit mir Maja Wendland. 2 Länder, eine Küche und das mitten in Neustadt. Was hinter der neuen 2-Länder-Stube steckt und was dort auf den Teller kommt, das hört ihr gleich nach 2 Songs.
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0: Shibuzi hier bei der Antenne mit Bossong um kurz nach 5. Zwei Länder, eine Küche und wirklich ganz viel Heimatgefühl. Dafür müssen wir aus Landau und Hasloch gar nicht weit fahren, denn mitten in Neustadt hat nämlich die neue Zwei-Länder-Stube eröffnet. Und wieso da Gulasch und Bratwurst auf einen Teller kommen, sagt uns jetzt Natalia Wenz, Tochter der Inhaberin Julita.
1: Die Zwei-Länder-Stube macht aus, dass wir sowohl deutsche als auch polnische Küche anbieten, polnische Spezialitäten. Es ist alles handgemacht, wie bei Oma, bei Mama quasi zu Hause. Meine Mama kocht leidenschaftlich gerne und Familie, Freunde haben sich schon immer ermutigt, hey, mach was. Zu Veranstaltungen in der Familie, im Freundeskreis quasi, hat sie immer Caterings gemacht oder halt so Essen gekocht und es wurde so gelobt und sie wurde halt ermutigt, ein Restaurant aufzumachen, den Schritt zu wagen.
0: Und wie schmecken diese zwei Länder zusammen?
1: Also unter anderem also als Vorspeise oder viele essen es ja auch als Hauptgericht, so Suppen wie Kuttelsuppe. Dann macht Mama Krauteintopf, das ist Bigos, typisch polnisches Gericht. Maultaschen mit Kartoffeln, Quarkfüllung und mit Fleisch. Dann gibt es Rindergulasch mit Treibekuchen.
0: Oh, da werde ich ja beim Zuhören schon richtig hungrig. Ihr seid ja erst seit kurzem offen. Wie waren denn die Reaktionen der Gäste bislang?
1: Also es war richtig, richtig voll. Es gab keine 10 Minuten am Wochenende, wo ein Tisch leer war. Also komplett. Wir haben tatsächlich noch schnell Tische und Stühle noch irgendwie aufbauen müssen, damit wir die Gäste reinbekommen, weil wir für jeden Platz anbieten wollten, dass jeder eine Chance hat, die Küche kennenzulernen.
0: Da kann ja wirklich eigentlich nichts mehr schief gehen. Wer jetzt Hunger bekommen hat, die Zwei-Länder-Stube findet ihr in der Kellereistraße.
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1: Ich bin Frederik Stübing, hallo. Durchbruch für die zweite Rheinbrücke bei Wörth. Das Bundesverkehrsministerium hat den überarbeiteten Plänen für den Neubau der B293 zwischen Wörth und Karlsruhe zugestimmt. Damit können Rheinland-Pfalz und Baden-Württemberg jetzt die ergänzenden Baurechtsverfahren einleiten. Das rund 475 Millionen Euro teure Großprojekt soll die stark überlastete bestehende Rheinbrücke entlasten. Neu in den Planungen ist unter anderem eine länderübergreifende Radwegsverbindung über die neue Brücke. Spaziergänger entdeckt Waffensammlung bei Speyer. Am gestrigen Vormittag hat ein Spaziergänger zahlreiche Waffen und mehrere tausend Schuss Munition in einem Waldstück bei Speyer entdeckt. Darunter Maschinenpistolen, Schrotflinten und unter anderem eine Kalaschnikow. Zu den bisherigen Erkenntnissen Thorsten Mischler, Pressesprecher vom Polizeipräsidium Rhein-Pfalz.
2: Ob die funktionsfähig sind, das kann man derzeit noch nicht sagen, es wird alles noch untersucht, aber dem ersten Anschein nach ja. Wie die da hingekommen sind und wem die gehören, ist alles noch unklar, da laufen die Ermittlungen. Vom ersten Eindruck sieht es aber eher so aus, als ob die Waffen und die Munition von einer unbekannten Person dort entsorgt wurden.
1: Die Stadtratsfraktion der SPD in Landau fordert eine öffentliche Anhörung zum geplanten Fernwärmeanschluss. Bevor der Stadtrat über eine Satzung mit möglichem Anschluss und Benutzungszwang entscheidet, sollen unabhängige Fachleute gehört werden. Die Fraktion schlägt dafür Vertreter der Energie Südwest, der Verbraucherzentrale sowie des Landesverbandes Erneuerbare Energien vor, um rechtliche und finanzielle Fragen für die Bürger zu klären. Am kommenden Wochenende beteiligt sich Neustadt wieder am Freiwilligen Tag der Metropolregion Rhein-Neckar. Unter dem Motto Neustadt glänzt sind bereits 38 Vorhaben von Kitas, Schulen und Vereinen angemeldet. Für mehrere Aufräum- und Verschönerungsaktionen in Grünanlagen und auf Spazierwegen werden noch Helfer gesucht. Interessierte können sich online informieren und anmelden. Und das Beste kommt zum Schluss. Das Landauer Laola Freizeitbad hat wieder geöffnet. Nachdem das Bad am Montag wegen technischer Probleme kurzfristig schließen musste, läuft seit heute wieder der reguläre Betrieb. Viel Spaß beim Planschen.
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3: Sonne und Wolken, die wechseln sich hier bei uns weiter ab. Regen ist keine Ansicht bei maximal 29 Grad. Und morgen wird es dann ein bisschen kühler, aber auch angenehm bei Höchsttemperaturen bis zu 22 Grad.
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3: Wir schauen zusammen auf die Straßen. Es staut sich nämlich auf der A65 Ludwigshafen Richtung Landau. Zwischen Deidesheim und Neustadt Nord für einen guten Kilometer. Ihr braucht ein bisschen länger als 5 Minuten hier. Alles Weitere sieht frei aus. Also habt noch eine gute Fahrt und kommt gut an.
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1: 15. September 2006. Scissor Sisters sind mit I Don't Feel Like Dancing neu in den Charts.

Jason und Scott lernen sich 1999 in Kentucky kennen. Dort ist es sehr ländlich. Die amerikanischen kulturellen Zentren liegen meilenweit entfernt an den Küsten. In New York oder Los Angeles, dort ist das Leben. Dort sind die modernen, feierwütigen Menschen. Aber hier in Kentucky ist alles eingestaubt, konservativ. Mit homosexuellen Menschen wie Jason und Scott möchte man hier nicht unbedingt gesehen werden. Also gibt es für die beiden nur einen Weg. Raus. Raus nach New York, in die Metropole und dann direkt ins Nachtleben. Es gibt viele Bars, in denen sich die Schwulen- und Lesben-Szene der Stadt Abend für Abend trifft. Und genau hier gründen die beiden mit drei Freunden eine Band. Die Scissor Sisters. Schnell machen sie sich in der Szene einen Namen und in den nächsten Jahren auch darüber hinaus. 2006 kommt dann schon das zweite Album Tada und darauf ist auch ihr größter Hit I Don't Feel Like Dancing. Bei dem hat kein geringerer als Elton John mitgewirkt, mitgeschrieben und sogar das Klavier gespielt.

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0: 20 Grad in Deidesheim und 21 Grad bei euch in Steinfeld und Freckenfeld.
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3: Ich bin Babit Büchner. Bundeskanzler Friedrich Merz hat Entlastungen bei den Spritpreisen angekündigt. Er sagte bei einer Wirtschaftstagung in Berlin, dass man auf die, so wörtlich, Preistreiberei reagieren werde.
4: Für viele Menschen, die täglich das Auto brauchen, ist eine Belastungsgrenze erreicht. Und ich bin der Meinung, dass wir handeln müssen. Das genaue Instrumentarium steht noch nicht fest. Sie können aber davon ausgehen, dass wir sehr bald einen Vorschlag dazu vorlegen werden.
3: Zustimmung kommt vom Finanzminister. Er sei dankbar dafür, dass es diese Bewegung jetzt gibt, sagte Lars Klingbeil in Berlin. Seine Vorschläge würden bereits seit Wochen auf dem Tisch liegen. Berlin bekommt mehr Geld vom Bund für Sicherheit und Kultur. Dazu wurde ein neuer Hauptstadtfinanzierungsvertrag unterzeichnet. Von 2028 bis 2037 stehen Berlin demnach rund 5 Milliarden Euro für hauptstadtbedingte Ausgaben zur Verfügung. Mehr Geld gibt es unter anderem für die Berliner Philharmoniker. Auch die hohen Mehrkosten durch die verschärfte Sicherheitslage werden abgedeckt. Kunden von Netflix, Apple TV und Wow könnten Geld zurückbekommen. Verbraucherschützer haben gegen Preiserhöhungen der drei Streaming-Dienste geklagt und fordern je nach Vertrag Rückzahlungen von 200 bis 700 Euro.
5: Konkret heißt der Vorwurf, die Anbieter haben die Preise mehrmals erhöht, ohne dafür eine neue Zustimmung der Kunden einzuholen. Stattdessen gab es nur den Hinweis auf Preisanpassungsklauseln in den Geschäftsbedingungen. Und die, sagen die Verbraucherschützer, sind unwirksam. Betroffene können sich der Klage anschließen, kostenlos. Transparenz ist wichtig, auch weil viele die Preise regelmäßig erhöhen. Erst kürzlich war das wieder der Fall bei Netflix. Claudia Wächter, Nachrichtenredaktion.
3: Die EU-Kommission will das Arbeiten im europäischen Ausland erleichtern. Ziel sei, das Talent in Europa bestmöglich zu nutzen und weiteres anzuziehen, teilte EU-Kommissionspräsidentin Ursula von der Leyen mit. Unter anderem sollen zum Beispiel Qualifikationen in der ganzen EU leichter verstanden werden. Die Initiative richtet sich überwiegend an Europäer.
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6: Mit Frederik Stübing, hallo. Großer Waffenfund bei Speyer. Ein Spaziergänger hat in einem Wäldchen bei Speyer zahlreiche Schusswaffen und mehrere tausend Schuss Munition entdeckt. Laut Polizei gibt es keinen Hinweis auf einen kriminellen oder terroristischen Hintergrund. Vermutet wird die illegale Entsorgung einer Privatsammlung. Die Kripo bittet um Hinweise. Grünes Licht für zweite Rheinbrücke bei Wörth. Der Bund hat den aktualisierten Bauplan für die zweite Rheinbrücke zwischen Wörth am Rhein und Karlsruhe zugestimmt. Die Länder können nun die finalen Genehmigungsverfahren starten. Das Projekt kostet rund 457 Millionen Euro und sieht erstmals auch einen neuen Radweg über den Rhein vor.
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7: Zum Abend hin ziehen ein paar mehr Wölkchen durch. Dazu bleibt es aber trotzdem auch sonnig bei maximal 29 Grad. Morgen geht es dann deutlich kühler weiter, aber auch schön angenehm bei einer Höchsttemperatur von 22 Grad.
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7: Die Straßen sehen frei aus, der Verkehr rollt. Ich habe hier wirklich nichts zu meckern. Also habt noch eine gute Fahrt und kommt gut an.
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7: Und mit mir Maja Wendland. Während viele Kommunen gerade eher auf die Bremse treten müssen, wird in Neustadt investiert. Was dort gerade geplant ist und warum die Stadt trotz schwieriger Zeiten optimistisch bleibt, das hört ihr gleich nach zwei Songs.
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0: um kurz nach 6. Egal ob die Stadtverwaltung in Landau, in Speyer oder sonst wo, vielen Kommunen geht es finanziell aktuell nicht gut und die Laune ist nicht so rosig. Doch gerade bei so einer düsteren Stimmung täte uns Zuversicht besonders gut. Wir haben mit dem Oberbürgermeister aus Neustadt, Marc Weidel, gesprochen. Wie ist denn in Neustadt so die Lage?
1: Ja, wir haben im Moment wirklich viele Investitionen und Projekte, die uns auch Zuversicht geben dürfen in Zeiten, in denen man ansonsten ja sehr viele schlechte Nachrichten aus unserem Land hört.
0: Okay, das klingt ja wirklich toll. Was kommt denn genaues Neues in Ihre Stadt?
1: Wir haben mit Mercedes Kestenholz, mit der Hammermühle, mit dem Hotel am Bahnhof und dem Parkhaus. Wir haben mit der anstehenden großen Investition der Handwerkskammer der Pfalz und eben auch hier von Liebenstein. Globus will ich auch mal noch erwähnen, die gerade eine Erweiterung planen, von uns eine Baugenehmigung bekommen haben. Also das sind alles gute Zeichen, dass hier Vertrauen in den Standort besteht und das ist auch nicht ganz selbstverständlich.
0: Und wie erklären Sie sich diesen Aufschwung?
1: Ich denke, es ist eine gute Mischung. Ich sage schon auch an der Stelle unbescheiden, dass ich glaube, dass es auch was mit einer aktiven und wirtschaftsfreundlichen Stadtverwaltung zu tun hat, weil viele dieser Projekte, von denen ich gerade gesprochen habe, auch aktiv durch die Stadt angestoßen wurden, durch Grundstücke, die wir auf den Markt gebracht haben, durch Wettbewerbsverfahren, die wir durchgeführt haben. Und am Ende braucht es natürlich immer den mutigen Unternehmer.
0: Mut ist immer gut. Das nehmen wir mit, zusammenhalten und mutige Entscheidungen treffen für ein schönes Miteinander.
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1: Mit Frederik Stübing einen schönen Dienstag. Spaziergänger entdeckt Waffensammlung bei Speyer. Am gestrigen Vormittag hat ein Spaziergänger zahlreiche Waffen und mehrere tausend Schuss Munition in einem Waldstück bei Speyer entdeckt. Darunter Maschinenpistolen, Schrotflinten und unter anderem eine Kalaschnikow. Zu den bisherigen Erkenntnissen Thorsten Mischler, Pressesprecher vom Polizeipräsidium Rhein-Pfalz.
2: Ob die funktionsfähig sind, das kann man derzeit noch nicht sagen, es wird alles noch untersucht, aber dem ersten Anschein nach ja. Wie die da hingekommen sind und wem die gehören, ist alles noch unklar, da laufen die Ermittlungen. Vom ersten Eindruck sieht es aber eher so aus, als ob die Waffen und die Munition von einer unbekannten Person dort entsorgt wurden.
1: Durchbruch für die zweite Rheinbrücke bei Wörth. Das Bundesverkehrsministerium hat den überarbeiteten Plänen für den Neubau der B293 zwischen Wörth und Karlsruhe zugestimmt. Damit können Rheinland-Pfalz und Baden-Württemberg jetzt die ergänzenden Baurechtsverfahren einleiten. Das rund 475 Millionen Euro teure Großprojekt soll die stark überlastete bestehende Rheinbrücke entlasten. Neu in den Planungen ist unter anderem eine länderübergreifende Radwegsverbindung über die neue Brücke. Am kommenden Wochenende beteiligt sich Neustadt wieder am Freiwilligen Tag der Metropolregion Rhein-Neckar. Unter dem Motto Neustadt glänzt sind bereits 38 Vorhaben von Kitas, Schulen und Vereinen angemeldet. Für mehrere Aufräum- und Verschönerungsaktionen in Grünanlagen und auf Spazierwegen werden noch Helfer gesucht. Interessierte können sich online informieren und anmelden. Die Stadtratsfraktion der SPD in Landau fordert eine öffentliche Anhörung zum geplanten Fernwärmeanschluss. Bevor der Stadtrat über eine Satzung mit möglichem Anschluss und Benutzungszwang entscheidet, sollen unabhängige Fachleute gehört werden. Die Fraktion schlägt dafür Vertreter der Energie Südwest, der Verbraucherzentrale sowie des Landesverbandes Erneuerbare Energien vor, um rechtliche und finanzielle Fragen für die Bürger zu klären. Und das Beste kommt zum Schluss. In Bad Dürkheim ist jetzt die Anmeldung für den Filmworkshop in den Herbstferien gestartet. Kinder und Jugendliche lernen hier 3 Tage lang, ihren ersten eigenen Film zu gestalten. Gerne mitmachen.
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3: Mal zeigt sich die Sonne und mal ziehen ein paar Wölkchen hier über Landau bis nach Neustadt. Dabei bleibt es schön trocken bei maximal 29 Grad. Und morgen wird es dann deutlich kühler, aber auch angenehm bei einer Höchsttemperatur von schön 22 Grad.
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3: Die Straßen sehen frei aus, der Verkehr rollt. Ich habe hier wirklich nichts zu meckern. Also habt noch eine gute Fahrt und kommt gut an.
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5: Am Ende war es fast ein Nullsummenspiel für den DAX am heutigen Handelstag. Der DAX hatte am Abend schließlich undramatische 0,15% auf 25.402 Punkte eingebüßt. Der Aktienmarkt trat aber mehr oder minder auf der Stelle. Die Anleger hielten still, weil sie abwarten wollten, ob die US-Notenbank Fed morgen die amerikanischen Leitzinsen anhebt oder nicht. Die EZB hatte diesen Schritt angesichts der steigenden Inflationsraten ja schon in der vergangenen Woche vollzogen. Unter Druck mit Abschlägen heute Zalando, Deutsche Bank und Daimler Truck stärker zulegen konnten noch Rheinmetall, MTU, Ero und RWE. Der Eurokurs verharrte am Abend bei einem Dollar 15,40. Aus Frankfurt, Klaus Bente.
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0: Egal, ob man in Landau, Neustadt oder sonst irgendwo wohnt, die Viecher sind wirklich überall und zwar Mücken. Doch diesen Sommer wurde man mit vielen Mückenstichen verschont. Wie ist die Mückenlage in Deutschland? Das fragen wir unsere Mückenexpertin aus der Redaktion, die Ella.
1: Mückenexpertin, ja, danke dir, Maya. Das nehme ich aber. Gute Nachrichten. Es war ein mückenarmer Sommer. Das hat auch das Leibniz-Zentrum für Agrarlandschaftsforschung bestätigt. Also ich muss sagen, mich hat das sehr gefreut, weil ich werde sonst wirklich immer brutal zerstochen.
0: Ja, das glaube ich dir. Ja. Geht mir auch so. Ja. Woran liegt es denn aber?
1: Also so heimische Mückenarten mögen es feucht und warm. Es gab aber in Deutschland über den gesamten Sommer ja ein Riesenproblem. Es hat für die Mücken viel zu wenig geregnet. Außerdem legen Mücken ihre Eier in stehendem oder langsam fließendem Wasser ab. Also in Teichen, Gießkannen oder Regentonnen. Die Tonnen waren zwar teilweise befüllt mit Wasser, aber wenn es dann geregnet hat, dann so stark, dass die Eier und Larven aus den Tonnen sozusagen ausgespült worden sind.
0: Okay, also das heißt, unsere heimischen Mückenarten sterben vielleicht bald einfach aus, oder?
1: Nee. Also heimische Populationen können sich schnell erholen und sich auch schnell den neuen Umgebungen anpassen. Okay. Und so invasive Arten wie Tiger- und Buschmücken, die spielen leider bei so hohen Temperaturen in die Hände. Die wollen das, die lieben das, weil die sich da besonders schnell und gut ausbreiten können.
0: Oh Mann, okay. Also leider kein Mückenstopp hier bei uns in der Region. Also zu schön wäre es aber auch gewesen.
1: Ja, das stimmt.
0: Aber der Sommer ist ja eh quasi vorbei und damit die Mückenzeit auch. Die Herbst- und die Winterzeit klopft so langsam an und damit auch die Spinnenzeit.
1: Ja, freust
0: du dich? Schon das nächste.
1: Ja, total.
0: Ja.
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0: Wir haben 20 Grad bei euch in Speyer und Böbingen und 18 Grad in Annweiler, Frankweiler und Siebeding.
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3: Ich bin Babette Büchner. Nachdem die Spritpreise auf neue Rekordhöhen geklettert sind, hat Bundeskanzler Friedrich Merz jetzt schnelle Hilfe versprochen. Ein Instrument nimmt er dabei aber vom Tisch.
4: Ich sehe keinerlei faktische und keinerlei rechtliche Grundlage für eine solche Übergewinnsteuer, zumal die wir im Jahr 2022 mal versucht haben zu erheben, immer noch vor den Gerichten ausgetragen wird. Das ist keine ausreichende Grundlage für Besteuerung.
3: Die Regierung will stattdessen verschiedene Steuern und Abgaben in den Blick nehmen, um Verbrauchern zu helfen. Kriminelle Banden in Deutschland werben nach Erkenntnissen des Bundeskriminalamts immer mehr Minderjährige für Gewalttaten an. Die Kontakte laufen häufig über soziale Medien, teils sind die angeworbenen Täter erst 13 Jahre alt. Das BKA spricht von einem neuen Phänomen, das sich sehr dynamisch entwickelt.
5: Gewalttaten werden dabei teils wie eine Dienstleistung online organisiert. Auftraggeber und diejenigen, die schließlich zuschlagen, begegnen sich oft gar nicht persönlich. Gleichzeitig nutzen vor allem jüngere Kriminelle soziale Netzwerke, um mit Macht, Status und Gewalt zu protzen. Das BKA spricht von einer sogenannten Gen-Z-Mafia. Insgesamt beobachtet die Behörde im Bereich der organisierten Kriminalität außerdem eine zunehmende Gewaltbereitschaft. Thomas Bleskin, Nachrichtenredaktion.
3: Berlin bekommt mehr Geld vom Bund für Sicherheit und Kultur. Dazu wurde ein neuer Hauptstadtfinanzierungsvertrag unterzeichnet. Von 2028 bis 2037 stehen Berlin demnach rund 5 Milliarden Euro für hauptstadtbedingte Ausgaben zur Verfügung. Mehr Geld gibt es unter anderem für die Berliner Philharmoniker. Auch die hohen Mehrkosten durch die verschärfte Sicherheitslage werden abgedeckt. Der Schauspieler Ralf Richter ist tot. Er ist mit nur 69 Jahren gestorben, hat seine Managerin bestätigt. Seinen Durchbruch hatte Richter mit seiner Rolle im Wolfgang Petersen-Klassiker Das Boot gefeiert. In der Rolle des Ruhrpott-Proleten Kalle Grabowski in der Komödie Bang Boom Bang erreichte er später Kultstatus.
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6: Ich bin Frederik Stübing. Grünes Licht für zweite Rheinbrücke bei Wörth. Der Bund hat den aktualisierten Bauplan für die zweite Rheinbrücke zwischen Wörth am Rhein und Karlsruhe zugestimmt. Die Länder können nun die finalen Genehmigungsverfahren starten. Das Projekt kostet rund 457 Millionen Euro und sieht erstmals auch einen neuen Radweg über den Rhein vor. Großer Waffenfund bei Speyer. Ein Spaziergänger hat in einem Wäldchen bei Speyer zahlreiche Schusswaffen und mehrere tausend Schuss Munition entdeckt. Laut Polizei gibt es keinen Hinweis auf einen kriminellen oder terroristischen Hintergrund. Vermutet wird die illegale Entsorgung einer Privatsammlung. Die Kripo bittet um Hinweise.
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0: Zum Abend hin ziehen ein paar mehr Wölkchen durch. Dazu bleibt es aber trotzdem auch sonnig bei maximal 29 Grad. Morgen geht es dann deutlich kühler weiter, aber auch schön angenehm bei einer Höchsttemperatur von 22 Grad.
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0: Die Straßen sehen frei aus, der Verkehr rollt. Ich habe hier wirklich nichts zu meckern. Also habt noch eine gute Fahrt und kommt gut an.
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0: Und mit mir Maja Wendland. In Kandel wird am Wochenende wieder ordentlich gefeiert. Die Kandler Feiertage stehen nämlich vor der Tür und haben einiges an Musik und Unterhaltung zu bieten. Was euch dort genau erwartet und worauf ihr euch freuen könnt, das hört ihr gleich nach zwei Songs.
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0: Wenn am Kandel gefeiert wird, dann natürlich richtig. Und das dürfte auch hier für viele zwischen Landau und Neustadt interessant sein, denn die Kandler-Feiertage stehen vor der Tür und versprechen ein Wochenende mit Musik, guter Stimmung und hoffentlich jeder Menge Menschen, die gemeinsam eine schöne Zeit haben wollen. Was genau alles geplant ist, erzählt uns Organisator Markus Eisel.
1: Ja, wir beginnen am kommenden Freitag mit einer Ü30-Party mit dem Uwe Dienes. Der ist ja ziemlich bekannt als DJ. Dann am Samstag ist Feinripp, Pfalzrock. Und im Vorprogramm spielt Neonlicht. Neonlicht ist ja auch bekannt durch Shows wie Zarella oder Fernsehgarten und sowas. Ist ein bisschen Kontrastprogramm, aber es macht ja nichts.
0: Also am Samstag, ihr hört's, wird wirklich ordentlich gefeiert. Markus, was kostet denn der ganze Spaß?
1: Der Freitag kostet die 30-Party 12 Euro und der Samstag kostet 15 Euro. Also Eintrittskarten gibt es online bei pfalzshow.de, bei ticket.shop und bei Eventim für Freitag und Samstag sowie vor Ort bei der Firma Bücherpausch in Kandel in der Hauptstraße. Also wer nicht online affin ist, kann es auch direkt holen und natürlich an der Abendkasse.
0: Gibt es denn noch ein paar Überraschungen?
1: Am Sonntag haben wir noch eine Besonderheit. Es gibt beim Tag der Verein einen sogenannten Music Run. Das heißt, da fährt ein Auto und da sind Boxen drauf installiert und da läuft Musik. Und der Start ist um 12 Uhr. Da geht es eigentlich mehr um den Spaß als um eine Bestzeit. Die Runde geht 4,5 Kilometer und alle sind eingeladen, mitzulaufen.
0: Also klingt nach einem ziemlich bunten Wochenende in Kandel. Wir sind auf jeden Fall gespannt. Die Antenne wünscht ganz viel Spaß.
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1: Ich bin Frederik Stübing, hallo. Durchbruch für die zweite Rheinbrücke bei Wörth. Das Bundesverkehrsministerium hat den überarbeiteten Plänen für den Neubau der B293 zwischen Wörth und Karlsruhe zugestimmt. Damit können Rheinland-Pfalz und Baden-Württemberg jetzt die ergänzenden Baurechtsverfahren einleiten. Das rund 475 Millionen Euro teure Großprojekt soll die stark überlastete bestehende Rheinbrücke entlasten. Neu in den Planungen ist unter anderem eine länderübergreifende Radwegsverbindung über die neue Brücke. Spaziergänger entdeckt Waffensammlung bei Speyer. Am gestrigen Vormittag hat ein Spaziergänger zahlreiche Waffen und mehrere tausend Schuss Munition in einem Waldstück bei Speyer entdeckt. Darunter Maschinenpistolen, Schrotflinten und unter anderem eine Kalaschnikow. Zu den bisherigen Erkenntnissen Thorsten Mischler, Pressesprecher vom Polizeipräsidium Rhein-Pfalz.
2: Ob die funktionsfähig sind, das kann man derzeit noch nicht sagen. Es wird alles noch untersucht, aber dem ersten Anschein nach ja. Wie die da hingekommen sind und wem die gehören, ist alles noch unklar. Da laufen die Ermittlungen. Vom ersten Eindruck sieht es aber eher so aus, als ob die Waffen und die Munition von einer unbekannten Person dort entsorgt wurden.
1: Die Stadtratsfraktion der SPD in Landau fordert eine öffentliche Anhörung zum geplanten Fernwärmeanschluss. Bevor der Stadtrat über eine Satzung mit möglichem Anschluss und Benutzungszwang entscheidet, sollen unabhängige Fachleute gehört werden. Die Fraktion schlägt dafür Vertreter der Energie Südwest, der Verbraucherzentrale sowie des Landesverbandes Erneuerbare Energien vor, um rechtliche und finanzielle Fragen für die Bürger zu klären. Am kommenden Wochenende beteiligt sich Neustadt wieder am Freiwilligen Tag der Metropolregion Rhein-Neckar. Unter dem Motto Neustadt glänzt sind bereits 38 Vorhaben von Kitas, Schulen und Vereinen angemeldet. Für mehrere Aufräum- und Verschönerungsaktionen in Grünanlagen und auf Spazierwegen werden noch Helfer gesucht. Interessierte können sich online informieren und anmelden. Und das Beste kommt zum Schluss. Das Landauer Laola Freizeitbad hat wieder geöffnet. Nachdem das Bad am Montag wegen technischer Probleme kurzfristig schließen musste, läuft seit heute wieder der reguläre Betrieb. Viel Spaß beim Planschen.
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3: Sonne und Wolken, die wechseln sich hier bei uns weiter ab. Regen ist keine Ansicht bei maximal 29 Grad. Und morgen wird es dann ein bisschen kühler, aber auch angenehm bei Höchsttemperaturen bis zu 22 Grad.
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3: Die Straßen sehen frei aus, der Verkehr rollt. Ich habe hier wirklich nichts zu meckern. Also habt noch eine gute Fahrt und kommt gut an.
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0: Blondie hier bei der Antenne mit Call Me um 20 vor 8.
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2: 15. September 1980. AC/DC sind mit You Shook Me All Night Long neu in den Charts. 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

Anfang 1980 arbeiten AC/DC an ihrem Album Back in Black, als das Schicksal plötzlich zuschlägt. Sänger Bon Scott erstickt nach einer durchzechten Nacht im Auto an seinem eigenen Erbrochenen. Als sein Kumpel ihn am nächsten Morgen dort findet, ist es zu spät. Der Schock sitzt tief. Die Band denkt ans Aufhören. Wie soll das alles ohne Frontmann weitergehen? Ohne Bon? Aber Scotts Eltern sprechen ihnen Mut zu, weiterzumachen, für ihren Sohn. Also suchen sie einen neuen Sänger und erinnern sich daran, dass Bon ihnen mal von einem Sänger erzählt hat, den er in England kennenlernte. Brian Johnson heißt er. Und mit ihm machen sie letzten Endes das Album fertig. Und damit landen sie, auch für ihren ehemaligen Sänger Bon Scott, einen Riesenerfolg. Bis heute ist Back in Black das zweitmeistverkaufte Album der Welt.

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1: Ich bin Babette Büchner. Die Spritpreise klettern immer weiter. Bundeskanzler Friedrich Merz verspricht deshalb jetzt Entlastungen für Autofahrer. Eine Übergewinnsteuer auf Extraprofite der Mineralölkonzerne lehnt er jedoch ab. Genau für diese Steuer wirbt aber die SPD.
2: Immerhin einig ist man sich, dass viele Autofahrer an der Schmerzgrenze sind. Wir werden etwas gegen die Preistreiberei tun, verspricht der Kanzler. Aber eine Übergewinnsteuer hält er für rechtlich nicht durchsetzbar. SPD-Finanzminister Klingbeil will allerdings damit Entlastungen für Autofahrer gegenfinanzieren und fordert auch einen Spritpreisdeckel. Doch auch der ist umstritten in der Regierung. Dennoch sagt Merz, wir werden schnell Vorschläge auf den Tisch legen. Claudia Wächter, Nachrichtenredaktion.
1: Weltraumwaffen waren lange Science-Fiction, doch diese Zeiten scheinen vorbei. Die USA haben jetzt nach US-Medienberichten erstmals die Stationierung von Waffen im Weltraum offiziell bestätigt.
3: Trumps Space Force wird Wahrheit, aber Details über die Weltraumwaffen gibt es noch nicht. Sie sind als Warnung an China und Russland gedacht, zum Schutz der Urstreitkräfte und als Antwort auf wachsende und wandelnde Bedrohungen, wie es heißt. China und Russland seien beim Ausbau ihrer militärischen Schlagkraft im All auf dem Vormarsch, glaubt die US-Regierung, und Weltraumwaffen könnten zum Beispiel feindliche Satelliten zerstören, falls die US-Truppen oder Satelliten im Visier hätten. China will keine Militarisierung des Weltalls, sondern friedliche Nutzung. Aus den USA, Tina Eck.
1: Nach mehreren Malariafällen bei Mitarbeitern des Frankfurter Flughafens haben sich jetzt auch zwei Bewohner eines nahegelegenen Stadtteils infiziert. Nach Angaben des Frankfurter Gesundheitsamts arbeiten die beiden nicht am Airport und hatten auch keine Auslandsreise gemacht. Wer am Frankfurter Flughafen arbeitet oder in der Nähe wohnt, sollte bei ungewöhnlichen Symptomen zum Arzt gehen, sagte der Leiter der Behörde. Grund zur Sorge gebe es aber nicht. Der Schauspieler Ralf Richter ist tot. Er starb mit nur 69 Jahren, bestätigte seine Managerin. Seinen Durchbruch hatte Richter mit seiner Rolle im Filmklassiker Das Boot gefeiert. Später spielte er oft den Ruhrpott-Proleten, wie zum Beispiel im Kultfilm Bang Boom Bang.
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7: Ich bin Babette Büchner. Bundeskanzler Friedrich Merz steht innenpolitisch massiv unter Druck. Jetzt hat er seine für nächste Woche geplante Reise zur UN-Generaldebatte nach New York abgesagt. Das erfuhr die deutsche Presseagentur aus Regierungskreisen.
8: Kanzler Merz hatte schon letztes Jahr nicht an der UN-Generaldebatte teilgenommen und die deutsche Rede dort Außenminister Wadephul überlassen. So wird es nun wohl auch dieses Jahr kommen. Merz' kurzfristige Absage dürfte dem innenpolitischen Druck geschuldet sein. Kurz vor 2 weiteren Landtagswahlen mit drohenden Wahlschlappen wird in der Union mehr oder weniger offen über einen möglichen Austausch des Kanzlers diskutiert. Merz will noch am Sonntagabend mit der CDU-Spitze über die Wahlergebnisse beraten und dabei wohl vor allem fragen, wie viel Rückendeckung er in den eigenen Reihen noch hat. Aus Berlin, Ronny Thorau.
7: Nachdem die Spritpreise auf immer neue Rekordhöhen klettern, hat Bundeskanzler Friedrich Merz schnelle Hilfe versprochen. Ein Instrument nimmt er dabei aber vom Tisch. Für eine Übergewinnsteuer auf Extraprofite der Mineralölkonzerne sieht er keine rechtliche Grundlage. Die Regierung will stattdessen verschiedene Steuern und Abgaben in den Blick nehmen, um Verbraucher zu entlasten. Kunden von Netflix, Apple TV und Wow könnten Geld zurückbekommen. Verbraucherschützer haben gegen Preiserhöhungen der 3 Streaming-Dienste geklagt und fordern je nach Vertrag Rückzahlungen von 200 bis 700 Euro.
9: Konkret heißt der Vorwurf, die Anbieter haben die Preise mehrmals erhöht, ohne dafür eine neue Zustimmung der Kunden einzuholen. Stattdessen gab es nur den Hinweis auf Preisanpassungsklauseln in den Geschäftsbedingungen. Und die, sagen die Verbraucherschützer, sind unwirksam. Betroffene können sich der Klage anschließen, kostenlos. Transparenz ist wichtig, auch weil viele die Preise regelmäßig erhöhen. Erst kürzlich war das wieder der Fall bei Netflix. Claudia Wächter, Nachrichtenredaktion.
7: Wie lebt man möglichst lange? Daran tüfteln Forscher überall. In Japan funktioniert das schon jetzt sehr gut. Dort ist die Zahl der 100-Jährigen zum ersten Mal über 100.000 gestiegen. Insgesamt gibt es dort inzwischen fast 108.000 Menschen, die 100 Jahre oder älter sind, gab das japanische Gesundheitsministerium bekannt. Rund 88% der 100-Jährigen sind dabei Frauen.
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1: Ich bin Diana Kramer. Die Spritpreise steigen und steigen. Jetzt hat Bundeskanzler Friedrich Merz eine zügige Entlastung in Aussicht gestellt. Eine Übergewinnsteuer auf Extraprofite der Mineralölkonzerne lehnt Merz allerdings ab. Dafür gäbe es auch keine ausreichende rechtliche Grundlage, sagt er.
2: Insofern müssen wir uns was Einfacheres, was anderes einfallen lassen. Wir haben in der Koalition vor langer Zeit schon einen Direktzahlungs-Auszahlungsmechanismus besprochen. Das Finanzministerium ist hier an der Arbeit. Ich hoffe, damit auch bald fertig, sodass wir die privaten Haushalte direkt erreichen können mit entsprechenden Unterstützungsleistungen.
1: Merz sprach von mehreren verschiedenen Optionen zur Entlastung der Autofahrer, die jetzt in der Koalition besprochen werden. Ob ihm diese geplanten Entlastungen auch innenpolitisch helfen, ist allerdings ungewiss. Der Kanzler steht massiv unter Druck. Jetzt hat Merz seine für nächste Woche geplante Reise zur UN-Generaldebatte nach New York abgesagt, wie die dpa aus Regierungskreisen erfuhr. Die Rede von Merz in der Generaldebatte war für Mittwoch geplant, 3 Tage nach den Landtagswahlen in Mecklenburg-Vorpommern und Berlin. Beide Wahlen gelten als mitentscheidend für die politische Zukunft des Kanzlers. Ein Bericht aus dem US-Verteidigungsministerium bestätigt, was die Trump-Regierung lange bestritten hat. Der Irankrieg hat die Munitionsvorräte der USA empfindlich ausgedünnt. Das Pentagon will nun gegensteuern.
3: Die US-Munitionsvorräte sind seit Kriegsbeginn Ende Februar ein politisch hochbrisantes Thema hier in den USA. Pentagon-Chef Hexas hatte die Berichte über Munitionsknappheit immer zurückgewiesen, ebenso Präsident Trump. Nun offenbart der Bericht aus der Generalinspektion des Pentagons aber doch erhebliche Engpässe bei der Rüstung und beim Waffennachschub. Produktions- und Beschaffungsprozesse werden jetzt unter Hochdruck gestrafft. Wichtige Materialien, Komponenten und Munitionsbestände sollen gelagert werden und für den Notfall bereitstehen. Tina Eck, USA.
1: Nach mehreren Malariafällen bei Mitarbeitern des Frankfurter Flughafens sind nun 2 Anwohner erkrankt. Beide Personen leben im Stadtteil Schwanheim, der sich in unmittelbarer Nähe zum Flughafen befindet. Das Frankfurter Gesundheitsamt rief die Bevölkerung und Ärzte auf, bei Symptomen auch die Flughafenmalaria im Hinterkopf zu haben.
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1: Ich bin Diana Kramer. Nachdem die Spritpreise auf immer neue Rekordhöhen klettern, hat Bundeskanzler Friedrich Merz nun schnelle Hilfe versprochen. Es werde Entlastungen für Autofahrerinnen und Autofahrer geben, sagte der Kanzler.
2: Für viele Menschen, die täglich das Auto brauchen, ist eine Belastungsgrenze erreicht. Und ich bin der Meinung, dass wir handeln müssen. Das genaue Instrumentarium steht noch nicht fest. Sie können aber davon ausgehen, dass wir sehr bald einen Vorschlag dazu vorlegen werden.
1: Ein Instrument hat der Kanzler allerdings ausgeschlossen. Für eine Übergewinnsteuer auf Extraprofite der Mineralölkonzerne sieht er keine rechtliche Grundlage. Die Regierung will stattdessen verschiedene Steuern und Abgaben in den Blick nehmen. Geprüft wird außerdem ein Mechanismus für Direktzahlungen an private Haushalte. Der Bundeskanzler hat seine für nächste Woche geplante Reise zur UN-Generalversammlung nach New York abgesagt. Er werde entgegen ursprünglicher Planungen nicht nach New York reisen, da seine Präsenz in Berlin erforderlich sei, erfuhr die dpa aus Regierungskreisen.
3: Kanzler Merz hatte schon letztes Jahr nicht an der UN-Generaldebatte teilgenommen und die deutsche Rede dort Außenminister Wadephul überlassen. So wird es nun wohl auch dieses Jahr kommen. Merz' kurzfristige Absage dürfte dem innenpolitischen Druck geschuldet sein. Kurz vor zwei weiteren Landtagswahlen mit drohenden Wahlschlappen wird in der Union mehr oder weniger offen über einen möglichen Austausch des Kanzlers diskutiert. Merz will noch am Sonntagabend mit der CDU-Spitze über die Wahlergebnisse beraten und dabei wohl vor allem fragen, wie viel Rückendeckung er in den eigenen Reihen noch hat. Aus Berlin, Ronny Thorau.
1: Bundesverteidigungsminister Boris Pistorius und sein US-Amtskollege Pete Hegseth haben in Washington eine Absichtserklärung über eine verstärkte Zusammenarbeit bei Rüstungsprojekten unterzeichnet. Angesichts aktueller sicherheitspolitischer Herausforderungen soll es eine Kooperation bei der Herstellung hochmoderner Waffensysteme und komplexer Munition geben, teilte das Verteidigungsministerium in Berlin mit. Der Schauspieler Ralf Richter ist tot. Er starb im Alter von 69 Jahren, das teilte seine Managerin mit. Seinen schauspielerischen Durchbruch feierte Ralf Richter mit seiner Rolle im Wolfgang-Petersen-Klassiker Das Boot. Seine Ruhrpott-Proletenfigur Kalle Grabowski wurde zum Kult.
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1: Ich bin Diana Kramer. Die Spritpreise steigen und steigen. Jetzt hat Bundeskanzler Friedrich Merz aber zügige Entlastung in Aussicht gestellt. Eine Übergewinnsteuer auf Extraprofite der Mineralölkonzerne lehnt Merz allerdings ab. Dafür gäbe es keine ausreichende rechtliche Grundlage, sagt er.
2: Insofern müssen wir uns was Einfacheres, was anderes einfallen lassen. Wir haben in der Koalition vor langer Zeit schon einen Direktzahlungs-Auszahlungsmechanismus besprochen. Das Finanzministerium ist hier an der Arbeit. Ich hoffe, damit auch bald fertig, sodass wir die privaten Haushalte direkt erreichen können mit entsprechenden Unterstützungsleistungen.
1: Merz sprach von mehreren verschiedenen Optionen zur Entlastung der Autofahrer, die jetzt in der Koalition besprochen werden. Ob ihm die geplanten Entlastungen auch innenpolitisch helfen, ist allerdings ungewiss. Der Kanzler steht massiv unter Druck. Jetzt hat Merz seine für nächste Woche geplante Reise zur UN-Generaldebatte nach New York abgesagt, wie die dpa aus Regierungskreisen erfuhr. Die Rede von Merz in der Generaldebatte war für Mittwoch geplant, 3 Tage nach den Landtagswahlen in Mecklenburg-Vorpommern und Berlin. Beide Wahlen gelten als mitentscheidend für die politische Zukunft des Kanzlers. Kunden von Netflix, Apple TV und Wow könnten Geld zurückbekommen. Verbraucherschützer haben gegen Preiserhöhungen der 3 Streamingdienste geklagt und fordern je nach Vertrag Rückzahlungen von 200 bis 700 Euro.
3: Konkret heißt der Vorwurf, die Anbieter haben die Preise mehrmals erhöht, ohne dafür eine neue Zustimmung der Kunden einzuholen. Stattdessen gab es nur den Hinweis auf Preisanpassungsklauseln in den Geschäftsbedingungen. Und die, sagen die Verbraucherschützer, sind unwirksam. Betroffene können sich der Klage anschließen, kostenlos. Transparenz ist wichtig, auch weil viele die Preise regelmäßig erhöhen. Erst kürzlich war das wieder der Fall bei Netflix. Claudia Wächter, Nachrichtenredaktion.
1: Italien und Spanien haben erneut ihre gegenseitigen Grenzkontrollen verlängert. Diese sollen für weitere 2 Wochen gelten, kündigten beide EU-Länder an. Italien hatte die Einführung seinerzeit damit begründet, seine Grenzen wegen des Andrangs von Migranten auf die spanische Nordafrika-Exklave Ceuta besser schützen zu müssen.
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